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0: So, einen wunderschönen guten Morgen, schönen Freitag hier bei StarFM Maximum Rock und ich bin ein bisschen müde, muss ich sagen.
1: Hast du Fußball geguckt?
0: Ja, doch, ein bisschen habe ich geguckt und

0: und habe deswegen so den Rest nicht mitbekommen. Ich konnte dann natürlich nochmal schnell luschern. 2-1 Niederlage, Ecuador gegen Deutschland. Und wenn ich mir so die ganzen Berichte im Nachhinein anschaue oder anhöre und durchlese, ist genau das passiert, weil ich in den ersten 30 Minuten wohl gesehen habe. Ein Ecuador, die gerannt sind, die in die Zweikämpfe gegangen sind, die bissiger waren, die es mehr wollten und dementsprechend auch zu Recht gewonnen haben.
1: Nee, ich glaube, in so einem Spiel, in dem es um Deutschland nichts ging, ich habe es nicht gesehen vorneweg, kann ich mir aber zumindest vorstellen, dass man im Zweifelsfall den Fuß zurückzieht als reinhält, bevor man in die K.O.-Runde eintritt, weil man ja weiter mit dabei sein möchte. Was auf jeden Fall online nur faszinierend ist, der Internetmob ist so richtig drauf. Er will Neuer kreuzigen vor allem und lässt ja Nagelsmann aus, Sané aus und so weiter und so fort, die üblichen Verdächtigen. Aber da geht es so richtig, richtig ab. Auch wenn ich dazu sagen muss, ich glaube, ich habe noch keine Frau gesehen, die kommentiert hat.
0: Aber das war ja klar, ne? Sobald die erste Niederlage kommt, ist es immer so ein bisschen kleiner Stimmungsdämpfer, jetzt so eine Niederlage, aber auf der anderen Seite kommt die wahrscheinlich auch irgendwie zur richtigen Zeit, weil es wirklich halt um nichts mehr irgendwie ging. Von daher wollen wir mal sehen, was da noch so passiert. Falls du irgendwie eine Kritik hast zu dieser ganzen Nummer, dann schick uns gerne eine WhatsApp, schick uns deine Meinung zum Spiel, wer war schuld, wer war nicht schuld, was möchtest du gerne dazu sagen? Ansonsten...
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0: Starten wir in die Sendung und zwar mit einem meiner Lieblingssongs von ZZ Top, nämlich das wunderbare Touch. Alleine der Anfangsriff ist schon einfach legendär. Kommt gut in den Freitag, lasst euch nicht ärgern bei wirklich heißen Temperaturen.

0: Ja, so ungefähr hat es sich in meinem Kopf gestern angehört, als ich zur Brauerei Lemke gegangen bin. Ich habe eigentlich gedacht, dass du nämlich schon früher fragst, wie denn das Bier geschmeckt hat, das wir gemacht haben.
1: Wir haben uns ja gestern schon kurz drüber unterhalten und vielleicht für alle, ich konnte leider terminlich gestern zum ersten Probiertermin nicht kommen. Ich muss das am Montag nächste Woche nachholen, aber natürlich sind alle trotzdem gespannt.
0: Ja, sagen wir mal so, ich habe dich so kumpelmäßig, wie ich bin, natürlich angerufen, ein Videocall gemacht.
1: Mit Bier in der Hand.
0: Um dir zu zeigen, wie das Bier aussieht und wie ich das Bier trinke. Ja, unser schönes, selbstgemachtes, selbstentwickeltes Bier von der Brauerei oder mit der Brauerei Lemke. Ein wunderschönes, helles. Ich habe es gestern zum ersten Mal getrunken. Und sagen wir mal so, mir ist das Grinsen nicht aus dem Gesicht gegangen. Es schmeckt wirklich, wirklich sehr doll lecker. Es ist ein schönes, schlankes Bier, ohne aber irgendwie seicht zu schmecken. Weißt du, was ich hinaus will?
1: Aber schon so ein Sommerbier, was halt nicht zu schwer, nicht zu mächtig ist, was man bei den Temperaturen auch wirklich gut trinken kann.
0: Ne? Genau. Es ist nicht zu schwer und man sagt nicht so nach einer Flasche, nach einem Glas, nach einer Dose von wegen, oh nee, da möchte ich jetzt nichts mehr von, sondern ich glaube, man kann da schon ein bisschen mehr von trinken. Man hat diesen Biskuit-Malz, den wir uns ausgesucht haben, den hat man schön in der Nase, den schmeckt man auch so ein bisschen raus. Und was ich sehr schön finde, das Bier ist nicht nach ein, zweimal Schlucken irgendwie weg im Mund. Also du hast trotzdem weiterhin den Geschmack.
1: Das, was ich ja faszinierend fand, als du mich angerufen hast, da waren ja die ersten Schlücke schon gegangen und trotz allem stand da immer noch eine sehr stabile Schaumkrone auf diesem Bierchen drauf.
0: Wirklich? Also ich habe dann mit dem Basti gesprochen, wir werden nachher nochmal ein bisschen was dazu sagen. Er hat natürlich auch nochmal seinen Senf dazu gegeben. Der hat gesagt, diese neuen Malze sind dafür verantwortlich, dass der Schaum länger stehen bleibt. Und also ich persönlich bin ja absoluter Fan davon, wenn man irgendwie zum Beispiel ein gezapftes hast, dass dann, weiß ich nicht, nach der Hälfte des Glases immer noch eine kleine Blume oben drauf ist. Und dieser Schaum, den wir mit unserem Bier kreiert haben, oder den, der auch der Basti, unser Braumeister, dem natürlich auch sehr, sehr viel da anzukreiden ist, erschaffen hat, der ist praktisch, als wenn du so Guinness-Schaum hast. Weißt du, so richtig schön feinporig, so richtig schön fest. Und das war schon sehr, sehr gut, muss ich sagen.
1: Aber der ist nicht mit Stickstoff gemacht. Ich glaube, Guinness-Schaum ist ja eigentlich mit Stickstoff und der normale mit Sauerstoff und deswegen ist das dieser Unterschied. Ist ja auch egal. Ja. Ich will das am Montag ja alles noch selber rausfinden. Ja, geil.
0: Also es wirklich, war wirklich, ich hab den getrunken und dachte mir so, wow. Und alle waren begeistert und wie gesagt, es ist ein schönes Bier, ohne dass da irgendwie, dass man sich denkt, oh nee, irgendwas stimmt da nicht. Wir werden jetzt noch ein paar kleine Änderungen machen, wenn du am Montag da nochmal gekostet hast. Denn wir haben mit unserem Bier um die 15 Bittereinheiten und wollen da noch mal ein bisschen weiter runtergehen, so um 1, 2, 3, 4 Stufen, damit es nicht ganz so bitter ist, weil man hat es gemerkt, als wir dann so das zweite, dritte oder vierte Gläschen hatten, dass das irgendwie schon so eine leichte Bitterkeit im Mund war, wo man gedacht hat, okay, das ist jetzt doch ein bisschen zu viel. Da wollen wir noch ein bisschen runtergehen und das ist das Einzige, was wir eigentlich noch ändern müssen an unserem Bier.
1: Freut mich auf jeden Fall, weil hinter den Kulissen waren wir doch so ein Müh angespannt, weil wir haben ja keine Ahnung so richtig von dem, was wir da machen. Klar, da ist ein Top-Braumeister aus Franken, der weiß einfach, wie das Ding funktioniert. Aber trotz allem hätte es ja sein können, man probiert dieses Bier und es schmeckt halt überhaupt nicht. Und es wäre halt zu spät gewesen, nochmal bei Null anzufangen. Und deswegen waren wir schon so Mini-Müh angespannt, aber umso besser, wenn dann alles gut ist.
0: Zwei kleine Dinge noch. Ding Nummer eins, wo du gerade schon gesagt hast, meine größte Angst war, entweder es schmeckt zu sehr nach einer Sache oder es schmeckt nach gar nichts. Das waren so meine Sachen. Wir haben uns da schön in der Mitte eingepegelt. Und Fakt Nummer zwei, heute um 9 Uhr werden wir den Namen droppen.
1: Ja.
0: Wir haben uns nämlich geeinigt auf den Namen.
1: Ja.
0: Liebe Grüße gehen raus an Feli. So viel kann ich schon mal sagen. Feli war nämlich die Initialzündung für unseren Namen. Und um 9 Uhr werden wir den droppen. Alright?
1: Alright.
0: Bon Jovi, Born to Be My Baby. Viel Spaß.

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4: Guten Morgen.
5: Einen wunderschönen guten Morgen hier bei Star FM Maximum Rock, hier bei dem Radiosender des Vertrauens. Es steht uns ein heißer Tag, ein heißes Wochenende bevor. Und da hilft kein Jammern und kein Meckern. Sucht euch eine geile Möglichkeit, euch abzukühlen, ja. Und einfach mal das Wetter auch ein bisschen genießen. Ich meine, wann hat man schon mal 40 Grad irgendwie am Wochenende? Leg dich irgendwo schön an See, ja. Nimm am besten noch irgendwie ein Bluetooth-Radio mit, nimm deine Star FM App mit und genieße die Musik bei einem schönen Badedurchgang oder weiß der Geil, was du auch immer machst. Und mit Musik geht's jetzt auch weiter.
4: Drei Tracks am Stück zum Reinstarten in diesen Freitag ins heiße Wochenende. Mando Diao mit dabei mit Frustration. Hören wir zusammen direkt nach einer Runde Linkin Park. Habt einen wunderschönen guten Morgen.
5: Moin.

0: Interstate Love Song von den Stone Temple Pilots hier an diesem Freitag, an diesem New Rock Friday. Wir schauen heute natürlich wieder in die Plattenläden der Republik, um dir zu sagen, was da alles so Neues rausgekommen ist, damit du praktisch zielstrebig dahin laufen kannst, um die besten Sachen zu finden.
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2: Und da haben tatsächlich The Rolling Stones wieder was rausgebracht. Immer noch faszinierend, dass sie wirklich nochmal ein Album rausbringen. Das 25. Album, ja. Foreign Tongues, ist gar nicht mehr lang hin. In 2 Wochen ist es schon da. In the Stars hat mega eingeschlagen, hat ganz viele Oldschool-Fans abgeholt. Und jetzt gibt's hier eine zweite neue Single, konnte Adia gestern zum ersten Mal bei uns spielen. Jealous Lover. Und ich behaupte einfach mal, dass das jetzt nicht der Lieblings-Stones-Song sein wird. Also
0: warum?
2: Chris Deiner.
0: Achso,
2: weil... Mick Jagger singt schon hoch. Also ich habe ein bisschen Muse-Anleihen.
0: Achso, ja, aber
2: Dich immer drüber, kommt ja auch heute raus, das neue Album, dass Matt da immer so oben rumkränkelt und Jealous Lover, wirklich mit einer sehr hohen Falsett-Mick Jagger-Stimme, dass der da noch hochkommt. Hut ab in dem Alter, jetzt mal ganz, ganz ehrlich. Aber der Song an sich hat was. Also ist kein Rocksong. Es ist ein Soul-Song, da ist ganz viel Rhythm Blues drin und aber hat was. Also ich würde empfehlen, den 2-3 Mal zu hören. Wir packen den heute sicherlich nochmal später in die Playliste, weil der braucht ein bisschen, bis er da ist. Aber wenn er da ist, ist er richtig gut. Und ich höre in meinem Kopf schon die ganzen Remixe und so, die kommen. Ich glaube, das könnte ein kleiner Hit werden.
0: Ich würde sagen, wir hören uns den Song jetzt erstmal an, ja, um da erstmal irgendwie reinzukommen, um da erstmal so ein bisschen auf einem Standpunkt zu sein. Hier sind die Rolling Stones, Jealous Lover, hier bei Star für Maximum Rock.

0: Ja, das war The Rolling Stones, Jealous Lover, ihre neue Single. Man hat den So richtig rausgehört, produziert aber das Ganze richtig. Von Andrew Watt. Geht so ein bisschen um Eifersucht und Misstrauen in einer Beziehung. Und ich weiß gar nicht, warum mir der Song nicht gefallen soll. Also erstens mag ich diesen Soul-Vibe, das ist so ein schöner, wo du dir so denkst, alles klar, dann bist du irgendwo im Sommer draußen mit einem kühlen Getränk. Ich kann
1: sagen, meine Hitze
0: so.
1: Ist das geil.
0: Holt mich richtig ab. Der Falsettgesang von Mick Jagger würde ich nicht mit Muse vergleichen. Er ist zwischendurch mal so ein bisschen anstrengend, wo ich mir denke, okay, Mick, vielleicht ein bisschen tiefer hätte es dem Ganzen auch gut getan. Aber an sich, finde ich, ist das eine geile Nummer. Was sagst du dazu?
1: Schöner Vorgeschmack. Oder? Ja, schick mal rüber 0800 03 03 666. In zwei Wochen dann ist es da das neue Stones-Album, das, let's face it, vermutlich letzte Stones-Album Foreign Tongues, das am 10. Juli dann rauskommt. Also ich freue mich drauf.
0: Wir sind Billy Talent, Devil in a Midnight Mass hier bei Star FM Axiom Rock. Schönen guten Morgen.

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0: Grüße gehen raus an Jacoby, Papa Roach, Wake Up Calling hier gerade bei Star for Maxim Rock an diesem Freitagmorgen. Das Hitzewochenende steht uns bevor, aber auch das ein oder andere Fußballspiel. Wir können ja ausschlafen, wir können heute Abend Fußball gucken.
1: Das ist halt schon blöd bei allen, die Frühschicht haben, dass das mit den Zeiten leicht schwierig ist. Deswegen kriegt man jetzt eher noch so ein Ende von Türkei, USA oder Paraguay, Australien mit, weil die halt eben mitten in der Nacht spielen. Aber heute Abend, 21 Uhr, Norwegen, Frankreich.
0: Das ist schon mal,
1: das machen wir, oder?
0: Ja, auf jeden Fall. Da sind wir mit dabei. Ansonsten
1: gestern konnte ich ja auch nicht gucken. Also von dem her.
0: Uruguay gegen Spanien nachts um 2 Uhr. Kann man sich vielleicht auch nochmal angucken.
1: Kann man auch noch mitnehmen, komm.
0: Oder du guckst ja um nachts um 2 Kap Verde gegen Saudi-Arabien an. Nur mal so, ja. Könnte man vielleicht auch mal machen.
1: Ansonsten, wenn du dich wunderst, warum die zwei Dödel hier nicht über das Deutschlandspiel sprechen, haben wir vorhin schon getan und irgendwie habe ich auch gar keine Lust mehr drüber
0: zu
1: sprechen.
0: Ich glaube, es wird alles in den News gesagt, oder? Lass mal lieber T-Bone hören. Der hat nämlich ein paar WM-Geschichten zusammengetragen und hier gibt's eine neue.
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3: Ja, es fängt alles so schön an. Ja, die erste Fußball-Weltmeisterschaft auf afrikanischem Boden. Ja, der Ort, wo die Niederlande zum ersten Mal Weltmeister wurde. Sind nicht die Fanfeste, die in Erinnerung geblieben sind, sondern die Vuvuzelas. Oh Mann.
4: Also ich finde die WM wahnsinnig laut und ich finde, dass die Vuvuzelas verboten können. Und ich warte eigentlich darauf, dass das jemand mal aufs Spielfeld schmeißt, damit sie endlich verboten können.
3: Ja, wobei viele haben versucht, verständlich aufzubringen.
5: Persönlich finde ich es unheimlich nervig, gehört aber zu Südafrika. Ich denke, man sollte sich den Sitten des Landes anpassen und es einfach für 4 Wochen dulden.
3: Ja, aber die Funke ist nicht übergesprungen.
6: Und deshalb brauche ich mal eure Vuvuzela-Power für die deutsche Mannschaft. Los, feuert sie an mit der Vuvuzela!
3: Fernsehtechniker und Sender haben mir alles gegeben, um die Vuvuzelas akustisch in den Griff zu bekommen. Aber sie waren so dominant, dass sie ja trotz aller Tricks das akustische Markenzeichen der WM 2010 geblieben sind. Deutschland patzte damals gegen Spanien im Halbfinale und wurde Dritter.
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0: Freitagmorgen, schön, dass du mit am Start bist, du hörst da vom Maximum Rock und es ist wieder soweit, du kannst abstimmen.
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0: Und heute mit einem ziemlich ernsten Thema, muss ich sagen, denn heute ist der weltweite Tag gegen Drogenmissbrauch. Und Drogen und Rockmusik ist leider Gottes irgendwie immer so ein Ding, weil so Hand in Hand geht. Denn viele Rockstars sind am Drogenmissbrauch gescheitert, beziehungsweise sogar auch verstorben.
2: Und da haben wir uns einfach mal das zum Thema gemacht. Und du kannst entscheiden, mit welchem Song wir aus der Show rausgehen wollen. Der Rausschmeißer-Song thematisch passend. Und ich werfe Neil Young ins Rennen, weil Neil Young irgendwie eine zu kleine Bühne hier bekommt, finde ich. Und er hat in den 70ern einen wunderschönen Song geschrieben über die Zerstörung eines Menschen durch Heroin aus der Sicht eines Freundes. Und das nicht nur zufällig geschrieben, denn diverse Bandkollegen von ihm und Musiker, die er kannte in seinem Umfeld, sind damals an Drogen gestorben. Danny Whitten zum Beispiel. Und ihn zu Ehren hat er den Song veröffentlicht, The Needle and the Damage Done vom Harvest-Album.

0: ziemlich nachdenklich.
1: Eben, nicht die Kracher-Nummer zum Raussteigen. Ich verstehe auch, wem das jemanden vielleicht ein bisschen zu slow ist. Aber das ist eine wunderschöne Nummer. Harvest, eines der besten Musikalben aller Zeiten. Und ich finde, das passt hier gut zum Thema. Deswegen The Needle and the Damage Done von Neil Young von mir.
0: Ein Song, der auch gut zum Thema passt, kommt von den Red Hot Chili Peppers. Ja, oft bei uns im Programm, aber Knock Me Down noch nie gehört.

0: Der Song, der hier so fröhlich daher scheppert, hat eigentlich einen ziemlich harten Hintergrund, denn der Song wurde nämlich von Anthony Kiedis als Reaktion auf den Drogentod von Hillel Slovak geschrieben. Hillel Slovak, der ursprüngliche Gitarrist von den Red Hot Chili Peppers, 1988 von uns gegangen, und ja, der Text, der warnt vor den Gefahren von Drogen, so von den falschen Demut beziehungsweise von diesem Egoismus im Rockstar-Lifestyle, und appelliert auch ein bisschen an die Leute, auch auf ihre Freunde ein bisschen aufzupassen, denn schwuppdiwupps kann es einfach mal schnell passieren und schnell vorbei sein. An dieser Stelle, Freunde und liebe Kinder, Drogen sind absolut keine Alternative. Lassen wir am besten die Finger davon. Die Finger lässt du aber nicht von deinem Telefon, denn du kannst uns jetzt nämlich schon deine Sprachnachricht schicken.
1: Die 0800 0303 666. Schick jetzt ein W für Neil Young oder ein C für die Red Hot Chili Peppers an die 0800 0303 666.
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8: Guten Morgen. Die anhaltende Hitzewelle in Sachsen führt zu zahlreichen Veranstaltungsabsagen, beispielsweise das Landesturnfest in Limbach-Oberfrohna. Beim Bergstadtfest in Freiberg wurden die Berg- und Kinderparaden abgesagt und das Abschlussfeuerwerk wird nicht stattfinden. Das Klinikum in Chemnitz meldet unterdessen ein erhöhtes Patientenaufkommen wegen hitzebedingter Beschwerden. Die Stadt Dresden hat ein Wasserentnahmeverbot verhängt. Das Abpumpen oder auch das Abschöpfen von Wasser aus den oberirdischen Gewässern der Stadt steht unter Strafe. Das gilt gleichermaßen für große Gewässer wie Weißeritz und die Preisnitz, als auch für kleinere Bachläufe. Die sächsische Polizei hat ihre neue Hubschrauberflotte in Betrieb genommen. Die neuen 3 Airbus-Helikopter sind größer und leistungsstärker als die Vorgänger und mit modernerer Ausrüstung wie Wärmebildkameras ausgestattet. Dresden ist wieder handlungsfähig. Der Dresdner Stadtrat hat einem Nachtragshaushalt zugestimmt, um die Haushaltssperre aufzuheben. Damit können wichtige Projekte wie die neue Carola-Brücke angehangen werden. Und das Fliesenwerk in Leißnitz ist gerettet. Die Stadtverwaltung teilte mit, dass der Keramikhersteller Meta Wolf Gruppe aus Thüringen den Standort übernimmt. Es geht um den Erhalt von über 200 Arbeitsplätzen. Moderne Produktionstechnik soll ab nächstes Jahr eingesetzt werden, um das Werk wieder hochzufahren. Zum Wetter im Freistaat: heute sonnig, Höchstwerte 35 bis 37 Grad Celsius. Morgen und Sonntag dann extrem heiß, bis zu 41 Grad. Sonntag örtliche Hitzegewitter. Ab Montag immer mal wieder Schauer und Gewitter, das Ganze bei 30 Grad. Das war der StarFM Sachsen Report mit Michael Bottlick. Die nächsten Meldungen in einer Stunde.
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0: Ja, das sind wir. Flora im Urlaub ist irgendwo in Italien, in der Toskana und lässt sich da die Sonne auf dem Bauch scheinen. Apropos, heißes Wochenende steht uns bevor, wenn du es auch machen willst. Mein Tipp, am besten irgendwie ein Bluetooth-Radio nehmen und dich ins Freibad setzen oder irgendwo an See und einfach mal die Seele baumeln lassen und Star für Maxi und Rock hören.
1: Gibt auch vielen neuen, frischen Sound, der dazu wunderbar passt. Heute New York Friday, den ganzen Tag stellen wir die neuen Songs und Alben vor. Zum Beispiel Pretty Reckless, neues Album heute draußen, das neue Muse-Album draußen. Wir haben ja vorhin schon die neue Stones-Single. Das neue Muse-Album ist das beste Muse-Album seit knapp 20 Jahren, by the way. Yes, okay. Die neue Stones-Single vorhin schon mal gespielt. Itchy haben auch was Neues draußen, hören wir mal 8 rein. Also jede Menge los heute in Sachen neuen Rock. Da kannst du dich noch auf einiges freuen den ganzen Tag hier bei uns.
0: Rock bekommst du jetzt auch von uns. Gleich eine Runde Three Days Grace mit Kill Me Fast. Vorher aber noch eine Runde Green Day, Stray Heart hier bei Star von Maxi und Rock. Schönen guten Morgen.

0: Oh ja. Es war so episch gestern. Denn es ist soweit. Unser Bier ist endlich fertig.
1: Zum Glück keine Dramatik hier.
0: Ey, man muss es einfach leben, man muss es zelebrieren. Unser Bier ist fertig. Ich war gestern zum ersten Mal zum Zwicken am Start und durfte das erste Mal das Bier verkosten und es war episch schön. Ich hab wirklich, also ich möchte jetzt nicht, weil mein Bier ist oder weil unser Bier ist, irgendwie eh auf dicke Hose machen, aber es war wirklich schon sehr, sehr, sehr doll lecker. Muss ich sagen.
1: Ist ja auch ein besonderer Moment. Ich meine, das ist jetzt schon einige Wochen her, dass wir zwei einfach darüber gequatscht haben, ganz locker, flockig. Dann hat sich die Brauerei Lemke gemeldet, hat gesagt, hey, wenn ihr Bock habt, wir können das wirklich zusammen machen. Jetzt wurde der Testzut angesetzt. Ich kann ihn Montag endlich probieren, weil ich keine Zeit hatte gestern. Und du warst gestern schon da. Und das Wichtigste an der Stelle, es schmeckt richtig gut.
0: Es schmeckt wirklich richtig gut. Und ich habe natürlich auch mit dem Braumeister Basti gesprochen. Franke durch und durch und hat in seiner Nüchternheit mal das Bier beschrieben.
2: Es ist schon anders wie das, was man aus dem Laden kennt. Es hat eine wunderschöne strohgelbe Farbe. Wir haben einen wunderschönen Geruch von dem Hopfen, den wir uns ausgesucht haben, den Mittelfrüh. Also man hat wirklich so eine sehr blumige, leicht frische Note. Mehr als so ein Industriebier jetzt hat zum Beispiel. Und vom Körper her, man schmeckt dieses leichte Biskuitmalz durch. Also hat so eine leichte Keksartigkeit noch mit drin. Also sehr schönen Körper, aber trotzdem nicht mastig, sondern sehr schlank. Und ich sag mal so, es ist ein sehr gutes Schüttbier, ne?
0: Ja, sehr gutes Schüttbier.
1: Basti hat wunderbare Ausdrücke rund ums Thema Bier trinken. Ich kann ihm stundenlang zuhören, ja, wie er einfach nur über Bier erzählt und denke immer nur so, ach ja.
0: Denkt dran, wir haben auch noch einen Podcast in unserer Starf-M-App. Ja. Da haben wir das Ganze mal so ein bisschen begleitet, vom Hopfenauswahl bis zur Malzauswahl. Kann man sich alles schön anhören. Die Sache ist jetzt, müssen wir da noch irgendwas ändern?
2: Das war jetzt der erste Versuch. Wir haben doch mal mit den Bittereinheiten dann gerade drüber geredet und ich glaube, alle waren der Meinung, dass es vielleicht noch ein bisschen weniger bitter sein könnte. Das machen wir dann einfach und dann ist, glaube ich, sind alle zufrieden.
0: Ja, also ich war gestern absolut zufrieden, auch gerade vom Schaum, von der Blume, feinporig, hat sich lange gehalten, war nicht gleich so weg wie so, weiß ich nicht, bei englischen Ales oder sowas, sah richtig schön aus und hat sehr, sehr lecker geschmeckt, jedenfalls nach meinem Verständnis. Und eine Sache können wir auch noch droppen, allerdings noch nicht jetzt.
1: Nee, um 9 Uhr können wir endlich den Namen verraten von unserem Bier, wie es heißen wird. So viele Vorschläge sind reingekommen, es war ein Vorschlag dabei, so viel kann man schon mal spoilern, der hätte es fast geschafft und war am Ende die Grundlage dafür, was es am Ende wurde.
0: Genau, liebe Grüße gehen schon mal raus an Feli. Wir machen jetzt erstmal weiter mit Evanescence und Afterlife und ab 9 Uhr dann der Name unseres neuen Bieres.

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0: Eine Band, die bei Rock im Park ordentlich die Halle voll gemacht hat. Mann, war ich erstaunt gewesen. Magnolia Park. Ja, die waren da. Da habe ich doch gesagt.
1: Habe ich die verpasst?
0: Ja. Und ich habe dich doch noch gefragt. Ich sag, was ist denn in der Eishalle los? Da ist ja komplett voll. Da ist ja mehr oder weniger fast Einlaufstopp. Selbst die Ränge waren voll um die Uhrzeit. Magnolia Park haben ordentlich gezogen. Shallow, hier gerade eben gehört, hier bei Star FM Maximum Rock.
1: Wir schwitzen uns fröhlich ins Wochenende, das noch heißer wird. Da sucht man sich gerne Abkühlung und ein Klassiker in der Hinsicht ist immer wieder der Kinosaal. Und das stimmt auch. Also Kino ist einfach einer der kühlsten Orte, wo man, glaube ich, im Moment sein kann. Und da gibt es einen neuen Film und zwar einen neuen Film namens Supergirl.
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1: Und der spannendste Fakt eigentlich zu diesem Film: 85 kam der letzte Supergirl-Film ins Kino. Der war so mies, dass 40 Jahre lang niemand mehr sich auch nur ansatzweise getraut hatte, das Thema nochmal anzugehen. Jetzt ist er da. Supergirl, die Cousine von Superman. Und um es kurz zu machen, wir wollen deine Kritik hören. Wir haben dich ins Kino geschickt. Wie ist denn der Streifen? Lohnt er sich?
3: Ich würde dem Film 4 von 5 Sternen geben. Hat einfach total Spaß gemacht, den Film zu sehen. Er war nicht zu langatmig. Es gab coole Weltraumszenen. Deshalb würde ich den auf jeden Fall auch im Kino anschauen.
4: Wir fanden es total cool, dass DC eine neue Superheldin mit an Bord hat. Und als Highlight fanden wir tatsächlich Jason Momoa als Lobo. Der hat die Rolle echt super gespielt. Wir hatten super viel Spaß mit dem.
5: Der Film ist auf jeden Fall sehr, sehr, sehr, sehr gut. Also er macht viele Sachen richtig. Man hat viele unterschiedliche Story, Stränge, unterschiedliche Standorte. Es ist nicht so monoton wie bei Superman, wo man nur die Erde als Standort hat. Man hat noch ein paar interessante andere Sachen.
3: Jeder, der einen Hund hat, so wie ich, versteht Supergirl auf jeden Fall und würde sich bestimmt auf die gleiche Mission begeben, um seinen Lieblingsfreund zu retten. Und Supergirl fand ich eben mega sympathisch, weil sie nicht das perfekte Girl-Mädchen war, sondern einfach ein paar Ecken und Kanten hatte und echt witzig war.
4: Von der Story her waren es wenige Überraschungen. Es war halt so ein Standard-Superheldenfilm. Hat auf jeden Fall trotzdem sehr viel Spaß gemacht und er war nicht so ernst wie andere DC-Filme, wie zum Beispiel Batman.
5: Die Story an sich ist ganz, ganz nett. Was der Film auf jeden Fall sehr, sehr gut kann, ist, dass es einfach ein Action-Feuerwerk ist und hat auf jeden Fall sehr, sehr viel Spaß gemacht und wenn eine gute Anlage dabei ist, dann macht er richtig Bock.
4: Also wir fanden ihn auf jeden Fall richtig cool zum Anschauen, würden ihn auch weiterempfehlen. Danke für die Kinotickets und den coolen Abend.
0: Ja, vielen Dank für eure Kritiken. Klang eigentlich ganz geil. Weißt du, was mir da aber jetzt ein bisschen aufs Schwein geht? Dass Jason Momoa den Lobo spielt.
1: Also ich weiß gar nicht, wer Lobo ist.
0: Es ist so ein außerirdischer Kopfgeldjäger, glaube ich. Der kam dann irgendwann mal nachher in den DC-Comics mit rein.
1: Warum ist das blöd?
0: Ich meine, rein theoretisch, optisch passt der super da rein. Wenn ihr dir mal so ein bisschen googelt, der passt wie Arsch auf Eimer. Aber ich find's immer blöd, wenn er praktisch schon Aquaman ist, im gleichen Universum und dann aber noch einen anderen Charakter spielt.
1: Verstehe.
0: Das findet immer ein bisschen komisch. Also nicht gut,
1: ja, nachvollziehbar.
0: Nicht gut gewählt. Aber gut.
1: Es gibt einfach zu wenige Schauspieler da draußen.
0: Ja, auf jeden Fall. Danke auf jeden Fall für deine Kritiken. Wir brauchen dich natürlich auch nächste Woche Donnerstag wieder beim Star FM Movie Star.

0: Star von Maximum Rock an diesem Freitagmorgen, der Start eines ordentlichen Hitzewochenendes. 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
8: Guten Morgen. Die anhaltende Hitzewelle in Sachsen führt zu zahlreichen Veranstaltungsabsagen, beispielsweise das Landesturnfest in Limbach-Oberfrohna. Beim Bergstadtfest in Freiberg wurden die Berg- und Kinderparaden abgesagt und das Abschlussfeuerwerk wird nicht stattfinden. Das Klinikum in Chemnitz meldet unterdessen ein erhöhtes Patientenaufkommen wegen hitzebedingter Beschwerden. Die Stadt Dresden hat ein Wasserentnahmeverbot verhängt. Das Abpumpen oder auch das Abschöpfen von Wasser aus den oberirdischen Gewässern der Stadt steht unter Strafe. Das gilt gleichermaßen für große Gewässer wie Weißeritz und die Preisnitz, als auch für kleinere Bachläufe. Die sächsische Polizei hat ihre neue Hubschrauberflotte in Betrieb genommen. Die neuen 3 Airbus-Helikopter sind größer und leistungsstärker als die Vorgänger und mit modernerer Ausrüstung wie Wärmebildkameras ausgestattet. Dresden ist wieder handlungsfähig. Der Dresdner Stadtrat hat einem Nachtragshaushalt zugestimmt, um die Haushaltssperre aufzuheben. Damit können wichtige Projekte wie die neue Carola-Brücke angehangen werden. Und das Fliesenwerk in Leißnitz ist gerettet. Die Stadtverwaltung teilte mit, dass der Keramikhersteller Meta-Wolf-Gruppe aus Thüringen den Standort übernimmt. Es geht um den Erhalt von über 200 Arbeitsplätzen. Moderne Produktionstechnik soll ab nächstes Jahr eingesetzt werden, um das Werk wieder hochzufahren. Zum Wetter im Freistaat heute sonnig, Höchstwerte 35 bis 37 Grad Celsius. Morgen und Sonntag dann extrem heiß, bis zu 41 Grad. Sonntag örtliche Hitzegewitter. Ab Montag immer mal wieder Schauer und Gewitter, das Ganze bei 30 Grad. Das war der StarFM Sachsen Report mit Michael Bottlick. Die nächsten Meldungen in einer Stunde.
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1: Guten Morgen.
0: Wunderschönen guten Morgen. Morgen auch. Grüße zu Micha.
9: Moin, ihr Lieben. Ich bin mal gespannt, Chris, wie dein Bier heißt oder euer Bier heißt. Und das Geilste ist, ich habe ja diese Woche Spätschicht. Da werde ich schön die Zeit nutzen. Und jetzt bin ich ja schon auf dem Weg zur Ostsee. Einmal reinspringen, ein bisschen schwimmen und dann ab nach Hause frühstücken und zur Arbeit. Rockige Grüße aus MV.
0: Ja, Micha, viel Spaß dabei. Ja, grüß mir die Ostsee. Und den Namen unseres Bieres, den werden wir heute wirklich droppen. Und zwar um 9 Uhr.
1: Bis dahin, jede Menge Maximum Rock. Es ist New York Friday. Gleich die neue von Itchy. Zum ersten Mal gehört hier bei uns direkt nach einem Rockblock. Der beginnt mit POD's Alive. Habt einen tollen, schwitzigen, heißen Freitag.
0: Schönen guten Morgen.

0: Die großartige Alanis Morissette, You Oughta Know, und Jack Little Pill, ja, übrigens ein Mega-Album, vergessen manche wirklich immer. Ich glaube, wurde auch über 30 Millionen Mal verkauft, hat Alanis Morissette irgendwie von einem kleinen Mädchen zu einem riesen Rockstar gemacht und hat auf einmal komplett das Leben dieser Frau verändert. Auf jeden Fall ein richtig, richtig geiles Album, falls du es noch nicht zu Hause hast. Absolute Kaufempfehlung für dein Plattenregal.
1: Mehr Klassiker, morgen zum Beispiel bei den Heroes, bei Bohnen ab 12:45, aber heute steht das Musikradar natürlich vor allem auf neuen Rock. Es ist Freitag, es ist Release-Tag, es ist
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1: Zum Beispiel das neue Album von The Pretty Reckless kommt raus, das neue Muse-Album ist rausgekommen. Wir haben schon die neue Stones-Single gehört, richtig gut. Und jetzt gibt es was brandneues von Itchy.
0: Geil.
1: Die sind ja ab Ende Oktober auf Tour und wollen da auch ein paar neue Songs droppen. Und jetzt ganz frisch draußen Bleeding Heads and Heart Attacks. Und was können wir schon über den Song sagen, wenn das doch gewisse Musiker selbst machen können?
3: Ja, 2026 ist tatsächlich ein irres Jahr für Itchy, weil wir werden sage und schreibe 25 Jahre alt als Band. Das ist völlig crazy, wenn man mal so drüber nachdenkt. Und das werden wir dann im Herbst und Winter auf unserer großen Tour ausgiebig feiern. Und man muss sagen, wieder einmal haben wir es nicht geschafft, so ein Jahr zu bestreiten, ohne auch neue Musik rauszubringen. Deswegen gibt's ab heute bereits die dritte neue Single. Sie trägt den Namen Bleeding Heads and Heart Attacks. Ist 100% Punkrock aufs Maul, würde ich sagen. Ja, und was gibt's außerdem noch zu melden, außer viel Spaß beim Hören, und dann sehen wir uns hoffentlich im Herbst und Winter auf unserer Tour. Tschüss.
1: Und diese Tour ist wirklich wahnsinnig ausführlich, geht in Nürnberg los, Ende Oktober, dann Erfurt, Karlsruhe, Münster, Hannover, Dresden, Salzburg, Wien, Prag, Wiesbaden, München, Hamburg, Köln, Berlin, Zürich, Saarbrücken und Stuttgart. Also nice. Ich glaube, da findet jeder seinen Ort, um mit Itchy zu feiern. 25 Jahre Itchy, mega.
0: Ich habe letztens ein Foto gesehen von denen, ihr erstes Foto als Band sozusagen, irgendwo, damals hießen sie ja noch Itchy Poops Kid. Dementsprechend haben sie natürlich ein Foto irgendwo auf dem Klo gemacht, wo sie noch Toilettenpapierrollen in der Hand hatten, Bass zusammengeklaut, irgendwie von der Schule oder weiß der Geier was. Von wegen, jedenfalls richtig, richtig witzig. Schön zu sehen, was aus ihnen geworden ist. Richtig geile Band, und wir hören uns den neuen Song jetzt an. Hier sind Itchy, Bleeding Heads and Heart Attacks. Ganz viel Spaß.

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1: Geht ordentlich nach vorne. Das waren Itchy und Bleeding Heads and Heart Attacks. Ihre neue Single, ihre dritte Single, die sie rausgebracht haben. 25 Jahre feiert die Band in diesem Jahr. Ausgiebig natürlich auch noch mit einer Tour. Und das war eine gute Laune-Nummer, wa? Hat ordentlich Spaß
2: gemacht. Absolut, durch und durch. Macht richtig Spaß. Habe übrigens dann Sebi auch nochmal gefragt, was mit dem neuen Album. Kam einfach nichts mehr zurück. Also keine Ahnung, ob das jetzt bei den drei Singles bleibt oder nicht. Warten wir es einfach mal ab.
1: Naja, wir werden es sehen, auf jeden Fall. Livehouse, Hanging by a Moment, jetzt hier bei Star von Maximum Rock.

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0: Imitation.
1: Einen wunderschönen guten Morgen, ihr beiden Hübschen.
2: Morgen.
1: Also B oder C, da ich ein bisschen älter bin und mein erster Longplayer, tatsächlich Harvest war, bin ich heute mal für B. Dankeschön.

0: der Rausschmeißer-Song.
1: Tja, heute ist der internationale Tag gegen Drogenmissbrauch und an dem wollen wir natürlich erinnern und gleich mal vorweg schicken. Freunde, Drogen sind keine Alternative. Es gibt genügend Beratungsstellen, wo man sich helfen lassen kann. Sprecht in erster Linie erstmal mit euren Freunden. Nicht, dass euch das Schicksal ereilt wie dem ein oder anderen Rockstar. Deswegen sind wir nämlich heute da und kümmern uns um Songs über Drogen und Drogenmissbrauch.
2: Und da habe ich eben Neil Young ins Rennen geschickt. Ich weiß, das ist jetzt nicht unbedingt die Power-Kraft-Nummer hinten raus, aber es ist ein wunderschöner Song vom Harvest-Album, behandelt die Zerstörung eines Menschen durch Heroin aus der Sicht eines Freundes. Und Neil Young hat damals einige Freunde und Weggefährte verloren. Danny Whitten zum Beispiel oder auch seinen Roadie Bruce Barry und so weiter und so fort. Und den hat er eben dieses Lied gewidmet, The Needle and the Damage Done. Ich finde, das ist ein wunderschöner Song, um heute aus dieser Sendung rauszugehen.
1: Und wenn du ein bisschen mehr Groove brauchst, dann nimmst du die Red Hot Chili Peppers mit Knock Me Down.

0: Nikidis hat den Song geschrieben nach dem Tod ihres ursprünglichen Gitarristen Hillel Slovak. Ja, 1988 und war ein großer Verlust für die Band, auch für ihre Freundschaft natürlich auch. Der Text warnt vor diesen ganzen Gefahren um die Drogensucht, um dieses ganze Egoismus im Rockstar-Life-Style und appelliert natürlich an alle Leute, da irgendwie aufzupassen, um zu gucken, auf ihre Freunde natürlich auch zu achten und da eventuell schon mal vorab ein bisschen Hilfestellung zu geben. Und Knock Me Down, mein Vorschlag für den Rauschmeister-Song, aber letztendlich bestimmst du ihn ja.
1: 0800 0303 666. Gerne noch eine Begründung per Sprachnachricht, ob du dich für Neil Young entscheidest, W oder C, die Red Hot Chili Peppers.

0: Einen schönen Freitag. Star für Maximum Rock kommt aus den Boxen deines Empfangsgerätes. Schön, dass wir dich wieder begleiten können. Egal, wo du uns gerade hörst. Beim Anziehen, beim Frühstücken, beim zur Bahn hasten oder zum Bus eilen. Ja, ganz egal. Danke, dass wir dabei sein dürfen.
1: Die Bahn hat ja angekündigt, dass wenn man an diesem Wochenende unterwegs ist und das nicht tun möchte, weil es einem zu heiß ist, dass man von seiner Reise zurücktreten kann im Fernverkehr, egal ob das jetzt ein Sparticket ist oder ein Flexticket, wie auch immer. Man bekommt sein volles Geld zurück. Und im ersten Moment dachte man so, ach ja, ist ja eigentlich ein netter Zug so. Dann kam allerdings
0: netter
1: raus,
0: Zug,
1: dass die Bahn davon ausgeht, dass sie den Service eh nicht aufrechterhalten können durch die Hitze. Also weil Klimaanlagen fallen halt dann gerne mal aus. Es gibt Streckenschäden, es gibt, was weiß ich, da sind ja einige Sachen auch, wofür die Bahn nichts kann. Und deswegen haben sie es nur angeboten. Die hoffen einfach, dass so wenig Leute wie möglich fahren am Wochenende, damit so wenig wie möglich Gemecker da ist am Ende.
0: Ich wollte gerade sagen, wenn die Klimaanlage im Zug wenigstens funktionieren würde, dann würde jeder ja wahrscheinlich auch richtig gerne mal so einfach 6 Stunden durch Deutschland mit dem Zug fahren, weil er einfach denkt, alles klar, hier ist angenehm. Wenn die aber nicht funktioniert, ist es natürlich einfach die Hölle auf Rädern und Schienen. So, weißt du,
1: absolut, dann wird so ein Zug auch evakuiert im Zweifelsfall. Die fahren dann bis zur nächsten Haltestelle, egal ob das jetzt ein ICE-Bahnhof ist oder nicht. Und da werden dann alle rausgeholt, weil das ist dann schon lebensgefährlich zum Teil, wenn du da mit 60 Leuten in so einem Abteil ohne Klimaanlage sitzt.
0: Und dann sitzt du meistens neben Kalle aus Bottrop da und weißt, dass er eine Stunde geschlagen hat.
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9: Guten Morgen. Die anhaltende Hitzewelle in Sachsen führt zu zahlreichen Veranstaltungsabsagen, beispielsweise das Landesturnfest in Limbach-Oberfrohna. Beim Bergstadtfest in Freiberg wurden die Berg- und Kinderparaden abgesagt und das Abschlussfeuerwerk wird nicht stattfinden. Das Klinikum in Chemnitz meldet unterdessen ein erhöhtes Patientenaufkommen wegen hitzebedingter Beschwerden. Die Stadt Dresden hat ein Wasserentnahmeverbot verhängt. Das Abpumpen oder auch das Abschöpfen von Wasser aus den oberirdischen Gewässern der Stadt steht unter Strafe. Das gilt gleichermaßen für große Gewässer wie Weißeritz und die Preisnitz, als auch für kleinere Bachläufe. Die sächsische Polizei hat ihre neue Hubschrauberflotte in Betrieb genommen. Die neuen 3 Airbus-Helikopter sind größer und leistungsstärker als die Vorgänger und mit moderner Ausrüstung wie Wärmebildkameras ausgestattet. Dresden ist wieder handlungsfähig. handlungsfähig. Der Dresdner Stadtrat hat einem Nachtragshaushalt zugestimmt, um die Haushaltssperre aufzuheben. Damit können wichtige Projekte wie die neue Carola-Brücke angehangen werden. Und das Fliesenwerk in Leißnitz ist gerettet. Die Stadtverwaltung teilte mit, dass der Keramikhersteller Meta-Wolf-Gruppe aus Thüringen den Standort übernimmt. Es geht um den Erhalt von über 200 Arbeitsplätzen. Moderne Produktionstechnik soll ab nächstes Jahr eingesetzt werden, um das Werk wieder hochzufahren. Zum Wetter im Freistaat: heute sonnig, Höchstwerte 35 bis 37 Grad Celsius. Morgen und Sonntag dann extrem heiß, bis zu 41 Grad. Sonntag örtliche Hitzegewitter. Ab Montag immer mal wieder Schauer und Gewitter, das Ganze bei 30 Grad. Das war der StarFM Sachsen Report mit Michael Bottlick.
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1: Guten Morgen.
0: Das sind wir, Wolfi und Chris. Schönen guten Morgen hier an diesem Freitag hier bei StarFM Maximum Rock. Wir hoffen, dass du schon irgendwo ein kühles Plätzchen hast. Wenn nicht, halte durch, auch dein Feierabend kommt. Übrigens, mal große Props gehen raus an alle, die irgendwie draußen arbeiten müssen bei dieser Hitze. Auf dem Dach, auf der Straße, irgendwo durch die Gegend karren müssen und keine Klimaanlage haben. Ey, ich bin definitiv dieses Wochenende bei euch.
1: Sprich, Props auch an Blink-182, die arbeiten auch draußen bei Rock im Park und Rock am Ring nächstes Jahr. Und dann haben sie ja drei zusätzliche Europatermine angekündigt. Frankreich, in Paris, in Mailand und in Berlin. Und der Vorverkauf, der offizielle, startet in einer guten Stunde um 10, wer dahin möchte.
0: Na siehste, wir machen weiter mit einer ordentlichen Portion Maximum Rock. Måneskin gleich, Baby Sad, vorher noch so eine andere Band, die heute ein neues Album rausgebracht hat. Hier sind Muse.

0: Klassikerzeit hier auf Star FM Maximum Rock. Die wunderbare Joan Jett hier bei Star FM. Aber heute gilt es nicht nur, richtig guten Sound zu hören. Heute gilt es einfach nur zu genießen und nochmal zu schmecken, was man da gestern schmecken konnte.
1: Bier. Basti, Braumeister der Brauerei Lemke, zu unserem Bier, was wir gestern zum ersten Mal verkostet haben.
2: Es ist schon anders wie das, was man aus dem Laden kennt. Es hat eine wunderschöne strohgelbe Farbe. Wir haben einen wunderschönen Geruch von dem Hopfen, den wir uns ausgesucht haben, den Mittelfrüh. Also man hat wirklich so eine sehr blumige, leicht frische Note. Mehr als so ein Industriebier jetzt hat zum Beispiel. Und vom Körper her, man merkt dieses leichte Biskuitmalz durch. Also hat so eine leichte Keksartigkeit noch mit drin. Also sehr schön Körper, aber trotzdem nicht mastig, sondern sehr schlank. Und ich sag mal so, das ist ein sehr gutes Schüttbier, ne?
1: Ja. Also wir haben da
0: den Ausdruck ja super
1: ordentlich verkostet gestern. Wir werden ein paar Kleinigkeiten noch ändern. Wir werden ein paar Bittereinheiten noch wegnehmen, damit es nicht ganz so bitter ist. Wir aber trotzdem ein Bier haben, was nicht irgendwie nach Abwaschwasser schmeckt. Wird's richtig geil sein. Aber wir haben ja gesagt, wir wollen den Namen heute schon bekannt geben. Ja, es ist soweit. Und du hast uns seit Wochen Namensvorschläge geschickt. Unendlich, ob nur auf Instagram, Facebook, per Sprachnachricht, per WhatsApp, Textnachricht. Es sind wirklich so viele Namen eingegangen. Aber ein Ton, ja, von Feli hat uns beide doch sehr gecatcht. Wollen wir da mal reinhören?
0: Drück ab.
3: Hallo, ich hätte noch einen Namensvorschlag für euer Bier. Und zwar, wie wär's denn mit Gerstenfuchs oder Hopfenfuchs? Weil da bist du dann auch mega flexibel und kannst an der Bar einfach sagen, zwei Füchse bitte. Oder sogar noch ausweiten und für ein helles sagen, ich hätte gern einen Schneefuchs. Oder einen Schwarzfuchs für ein Schwarzbier. Fände ich toll.
0: Ja, schon geiler Ansatz auf jeden Fall vom Gedanken gewesen. Und wir haben das dann auch erstmal geprüft und haben ja festgestellt, wir wussten das ja nicht so richtig, aber du musst dann markenrechtlich natürlich tief eintauchen und das haben wir getan und dann festgestellt, naja.
1: Den Hopfenfuchs gibt's schon. Ja. Und wir haben uns in die Augen geguckt und haben gesagt, alles klar, das ist es, der Hopfenfuchs. Ich fand den Namen grandios.
0: Absolut, richtig toll.
1: Und vor allen Dingen auch diese Weiterführung von wegen, okay, einen Schneefuchs oder einen Schwarzfuchs oder gerne auch einen Rotfuchs für ein Rotbier.
0: Ja, ein schönes
1: oder
0: Rotbier vielleicht als nächstes.
1: Man kann das wunderbar machen. Und wie gesagt, dann war auf einmal so, Hopfenfuchs gibt's schon. Aber wir haben die Idee aufgenommen und haben sie praktisch mehr oder weniger übernommen, nur eine Kleinigkeit verändert. Und unser Bier heißt Straßenfuchs.
0: Jawohl,
1: Straßenfuchs. Finde ich ziemlich cool. Ist ein Bier für den kleinen Mann, für die kleine Frau. Ist ein Bier, was bei uns gemacht wurde, von der Straße kommt. Ja. Und ich finde, man kann so viel damit assoziieren. Und ich finde den Namen richtig cool. Straßenfuchs.
0: Ja, und mit dem Logo dann, was natürlich dann irgendwie fuchs-like ist und mit dieser Option dann eben mal noch einen Schwarzfuchs, Rotfuchs und so weiter rauszubringen. Der Straßenfuchs, das Star-FM-Bier, unser Bier. Und jetzt müssen wir eigentlich nur noch das Ding fertig brauen und dann rausbringen. Wir informieren dich, wir machen eine große Party und so weiter und so fort. Ah, der Straßenfuchs, saugut.
1: Das wird geil. Danke, Feli, für die Inspiration. Danke aber auch an alle anderen Maximum Rocker, die so geile Namen auch geschickt haben. Und wer weiß, vielleicht machen wir ja noch ein paar andere Biere.

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0: Die Toten Hosen nur nach vorn hier bei Star für Maximum Rock. 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Da gibt's die Tickets für die Toten Hosen Konzerte hier bei uns bei Star für Maximum Rock. Jetzt ist aber Zeit. Es ist kurz vor Sendungsschluss und deswegen am Freitag
1: das Bier der Woche.
0: So nämlich. Und ich habe hier eine kleine Flasche. Ich muss sie einmal aufkriegen.
2: Ich sehe sie gar nicht.
0: So, hier, pass auf.
2: So, jetzt.
0: Da ist sie.
2: Was sind das?
0: Ja, das
2: mein
0: ist
2: helles
0: mein helles von Höselbräu. Unser Bier der Woche.
2: Kenn ich nicht.
0: Höselbräu, mein helles aus Mitterteich. Bayern, Mitterteich, gebraut mit Herz in der Hose nach dem bayerischen Reinheitsgebot. Und da gibt's eine ganz coole Story dazu. Steht hier nämlich drauf, auch auf dem Etikett, Michael Hösel ist der Gründer. Und er schreibt, und hier unten steht drin, eigentlich will Michael mit seinem Bruder in Amerika Bier brauen. Doch die Liebe zu Margarete in der alten Heimat ist größer als die Abenteuerlust. Zurück in Bayern heiraten die beiden und kaufen von ihrer Mitgift unsere heutige Brauerei in Mitterteich. Mein helles, ein Bier, in dem viel Liebe steckt. So.
2: Na dann.
0: Da, die Story ist schon mal geil. Jetzt wollen wir mal gucken, ob da auch wirklich viel Liebe drin ist. Prost, Alter.
2: Er setzt an, zieht, trinkt und...
0: Ein sehr schönes Bier.
2: Oh.
0: Ein wirklich sehr schönes Bier. Von dem könnte ich mir einen Kasten kaufen.
2: Ach sogar, ja.
0: Ehrlich, ja. Da ist, also wir haben ja bei unserem Bier festgestellt, dass er viel zu viel, oder nicht, weil es viel zu viel, dass er ein bisschen zu bitter ist.
2: Bisschen zu bitter.
0: Die hat man hier überhaupt gar nicht. Deswegen wirkt es natürlich sehr schlank und bleibt trotzdem nachher aber so ein bisschen im Mund. Also finde ich ein sehr herausragendes Bier. Wenn ich auf einer Skala von 1 bis 10 wäre es Minimum eine 8,5 bis 9.
2: Wow.
0: Wirklich.
2: Kommt nochmal den Namen.
0: Tolles Bier. Höselbräu, mein helles, unser Bier der Woche.
1: Das Bier der Woche.
0: Hervorragend. Das werden wir nochmal holen. Aber gut,
2: so.
0: Das war unser Bier der Woche, aber wir haben noch eine Sache zu erledigen, bevor wir jetzt hier die Säge streichen.
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0: Eine sehr, sehr knappe Angelegenheit heute gewesen. Hätte ich gar nicht gedacht, weil ich gedacht habe, Neil Young, ziemlich ruhiger Song, das wird alles eine klare Situation, eine klare Geschichte. Am Ende waren es dann 55-45%. Doch wer hat's nur gemacht? Christian.
4: Guten Morgen, ihr beiden Chaoten. Also, ich bin heute mehr bei Chris, weil die andere Platte gefällt mir nicht so sehr. Deswegen bin ich mehr für die Red Hot Chili Peppers und bei C.
0: Ja, knappe Angelegenheit, aber die Red Hot Chili Peppers haben es dann doch gerissen. Knock Me Down, heute am Tag gegen Drogenmissbrauch. Solltet ihr irgendwelche Leute bei euch kennen, die da sehr empfindlich sind, beziehungsweise in der Sucht sind, sprecht sie einfach mal an. Hast du vielleicht ein Problem? Denke, es gibt genug Beratungsstellen und vor allen Dingen hast du Freunde, die dir auch zuhören und auch helfen.

0: Die Red Hot Chili Peppers, Knock Me Down, unser Rauschmeister des Tages, beziehungsweise auch der Rauschmeister der Woche, denn es ist soweit, es ist vorbei, aber nicht vorbei ohne Abschiedsgedicht des Tages.
1: Ich glaube, Flo hat nächste Woche auch nochmal frei.
0: Ehrlich? Wie lange hat die denn frei?
1: 18 Wochen gefühlt. Also, ab ins Wochenende mit Hitze, Sommer, Sonnenschein, nicht übertreiben und trotzdem Spaß haben, das klingt doch richtig fein. Ich gehe jetzt raus und direkt in den Biergarten. Da kriege ich nämlich mein Bier jetzt noch ganz ohne Warten. Schönes Wochenende. Bis Montag, Freunde. Dann sehen wir uns wieder mit frisch gewonnener Bräune.
0: Na? Ja, komm, da hast du mich heute gekriegt.
1: Ohne ChatGPT oder so.
0: Da hast du mich heute gekriegt. Freunde, habt ein schönes Wochenende. Wir sehen uns bei der, bei irgendwelchen Partys oder bei irgendwelchen Biergärten oder sowas. Lasst es euch gut gehen. Denkt dran, immer viel trinken. Mal ein Zwischenbier einstreuen nach dem ganzen Wasser. Und dann hören wir uns Montag wieder.
1: Viel Spaß mit Thomas.

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10: Heute nicht mit der Burner, sondern mit Thomas dem alten Franke. Wir teilen uns diese wundervolle Show ja immer. Ich freue mich, dass du mit dabei bist, freue mich, dass du eingeschaltet hast. Und willkommen hier am New Rock Friday. Ja, ist schon wieder soweit. Ist schon wieder Freitag und es ist schon wieder New Rock Friday. Das heißt, alles, was heute neu erschienen ist, was dich als Maximum Rocker, Rockerin interessieren könnte, stelle ich dir ganz ausführlich mal vor. Gleich mal so ein kurzer Überblick und dann werden wir uns noch Metallica widmen. Die haben nämlich heute ihr Reload-Album, Reloaded quasi, also Remastered rausgebracht. Man könnte sagen, das Reload Remastered. Master Re-Release. Wow, dafür musste ich wirklich lange üben. Na gut, wir starten rein in die erste Stunde Staff at Work hier am New Rock Friday mit Blind Melon, No Rain, das stimmt. Die Foo Fighters sind dabei auf All People Journey gleich, Be Good to Yourself. Und jetzt geht's zurück in deinen Thailand-Urlaub mit Avril Lavigne und My Happy Ending.

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0: Happy Friday mit Alter Bridge und My Champion.
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0: Natürlich nicht wieder irgendein Freitag, sondern wie jeden Freitag bei uns New Rock Friday. Alles, was heute neu rauskommt in Sachen Rock'n'Roll, das erfährst du bei mir. Muse zum Beispiel. Endlich ist es da, das neue Studioalbum The Wow Single. Wir hören mal kurz rein. Es ist jetzt keine Riesenüberraschung, denn ich meine, 10 Songs sind drauf und die Hälfte, die wurde ja schon als Single ausgekoppelt im Vorfeld. Trotzdem, die anderen 5 kennst du vielleicht noch nicht. Also, heute draußen Muse und The Wow Single. Dann hatte ich ja eine sehr sympathische Band zu Gast hier im Star FM Studio gerade erst. Fury in the Slaughterhouse. Die sind mit ihrem neuen Album Changes um die Ecke gekommen. Changes ist das 15. Studioalbum und wir hören mal rein in Fix This Crack.

0: Produktion gesprochen, auf einer einsamen Insel quasi in Dänemark, über die Band, wie die Stimmung zurzeit ist, über wie so ein Album entsteht, auch über alles mögliche. Und dann kamen wir natürlich vom Hötzchen ins Klötzchen, wie man so schön sagt. Ne? Und wir haben auch über die Fußball-WM gesprochen. Wer gewinnt hier denn eigentlich, Jungs?
1: Hat euch das Fußball-WM-Fieber gepackt? Guckt ihr die Spiele? Guckt ihr alle Spiele? Guckt ihr nur die Deutschland-Spiele? Wie weit wird Deutschland kommen?
2: Das sind die ersten Fragen kann ich beantworten mit Nein. Ich gucke nicht alle Spiele, aber ich gucke einige Spiele. Wie weit Deutschland kommen wird, das hängt davon ab, wie weit die anderen Freunde weiterkommen, wie zum Beispiel die Franzosen und die Spanier und möglicherweise die Argentinier und die Engländer nach dem ersten Spiel auch, nach dem zweiten nicht. Uns gegen Ghana war leider ein bisschen schlapp. Ich weiß es nicht. Vielleicht das Viertelfinale. Vielleicht sind es Halbfinale. Wer weiß es. Aber ich habe ja schon gesagt vorhin bei Sonia Ayali, mein Traum wäre, dass Mexiko oder Kanada die WM gewinnen, nur aus politischen Gründen.
3: Ja, bin ich auch für.
0: Ja, den kompletten Rock Talk findest du natürlich ab sofort in deiner Rock-App und auf starfm.de, wie immer in der Mediathek. The Pretty Reckless werden unser kommendes Album der Woche, denn heute ist es draußen, das neue Album Dear God. Das werden wir nachher auch nochmal ausführlich beleuchten hier bei Starfm at Work, hier am New Rock Friday. Und nächste Woche sowieso, dann ist das, wie gesagt, unser aktuelles Album der Woche ab Montag. Das 5. Studioalbum von Pretty Reckless, Dear God. Metallica veröffentlichen immer noch ihre Remaster-Version ihres Back-Katalogs. Das neueste Album ist das mit vierfach Platin ausgezeichnete Reload, jetzt in der Remaster-Version. Natürlich die ganzen Kracher drauf. Fuel, Memory Remains, Unforgiven Part 2. Ach, den spiele ich dir heute übrigens auch nochmal. Unforgiven Part 2. Mache ich so in einer knappen halben Stunde. Ja, wenn ich das mache. So gegen halb hier, so. Gegen halb spiele ich dir das Ding mal in voller Länge. Die remasterte Version von Unforgiven 2. Die Rolling Stones haben eine neue Single rausgebracht aus ihrem kommenden Album Foreign Tongues. Das Ding heißt Jealous Lover. Willst du mal hören?

Ganz interessant ist übrigens auch die B-Seite von dem Ding, auf der Robert Smith von The Cure und Steve Winwood mitspielen. Heißt die Divine Intervention. Hier. Eine Menge los an diesem New Rock Friday, oder? Und auch Itchy haben was Neues draußen. Eine neue Single, die heißt Bleeding Heads and Heart Attacks.

Und wie wär's denn mit einem Lächeln im Gesicht? Kann man am Freitag auch mal haben, auch wenn's scheiße warm da draußen ist, ne? Ein Lächeln im Gesicht, nein. Ist natürlich das 5. Studioalbum von Farin Urlaub, kommt am 4. September raus, auf roter Vinyl übrigens und auch auf roter Kassette. Richtig gehört, auf roter Kassette, ultramodern, ja, und der Zukunft zugewandt. Rote CD und als roter Download und Stream. Nein, Quatsch, und als Download und Stream natürlich. Hier, Sie, wir hören mal rein, neue Single von Farin Urlaub.

0: Also, neue Single von Farin Urlaub, sie heute auch draußen. Du merkst, es ist eine Menge los hier am New Rock Friday. Ich schlage vor, in die Hände gespuckt und packen wir es an. Rein in diesen New Rock Friday.
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0: Nagelneuer Maximum Rock, auch das hier, Nothing But Thieves und ihre aktuelle Scheibe Evolution. Das passt ganz gut zum heutigen Tag, ne?
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0: Denn heute ist New Rock Friday und ich habe dir ja gerade vorhin erstmal zu Beginn dieser wundervollen Sendung versprochen, dass wir das neue Metallica-Album, also das neue remasterte Album von Metallica, mal ein bisschen näher beleuchten werden gleich. Ich habe ja vorhin schon ein bisschen was drüber erzählt, deswegen probiere ich mich jetzt ein bisschen kürzer zu fassen. Metallica haben eine weitere Remaster-Version rausgebracht von ihrem Backkatalog, das machen sie jetzt regelmäßig. Nach dem Load-Album letztes Jahr, jetzt die remasterte Version von ihrem Vierfach-Platin-Album Reload. Produziert von Bob Rock, hat es natürlich Fanfavoriten Fuel, Memory Remains, Unforgiven Part 2 drauf. Klammer auf, spiele ich dir gleich, Klammer zu. Und schade eigentlich, dass es mit dem Datum nicht ganz hinhaut, ne? Denn das Remaster kommt damit ungefähr so ein Jahr zu früh raus fürs 30. Jubiläum der Scheibe. Im Original ist Metallicas siebtes Album im November 97 rausgekommen. Jetzt also das besser klingende Remaster, das von Reuben Cohen bei Losen Mastering unter der Aufsicht von Greg Fiddleman einen neuen Glanz erhalten hat. Die Neuauflage gibt es dann in verschiedenen Ausführungen, unter anderem auch als ultimative Edition, als Limited Edition Deluxe Box Set für schlappe 269,99. Wir runden auf, also für 270 €. Auf der Metallica-Webseite kannst du dir jetzt alle Details und Tracklist zu den verschiedenen Versionen angucken und dann entscheiden, ob du überhaupt eine nimmst und dann welche du nimmst. Wir hören uns jetzt zur Feier des Tages mal die remasterte Version an von The Unforgiven Part 2. Wir sind Metallica.

Metallica waren das gerade, The Unforgiven Part 2 in der remasterten Version. Heute ist das Reload-Album also in der remasterten Version draußen. Man könnte jetzt eigentlich auch sagen, Reload, Remaster, Re-Release. Boah. Ja gut, also wenn du wissen willst, welche Editionen es da alles gibt und was da so drauf ist und wie teuer die alle sind, dann alles auf der Metallica-Webseite zu finden zum Beispiel, da kannst du das eigentlich auch gleich.

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10: 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Ich bin Thomas, habe gleich Fallout Boy für dich, Tom Petty Into the Great Wide Open und starte mit Corey Taylor und On the Dark Side. Happy Friday.

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Ich bin Thomas, hab gleich Fallout Boy für dich, Tom Petty into the Great Wide Open und starte mit Corey Taylor und On the Dark Side. Happy Friday. 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Ganz viel Maximum Rock in diese nächste Stunde Starf at Work.

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Ich bin Thomas, hab gleich Fallout Boy für dich, Tom Petty into the Great Wide Open und starte mit Corey Taylor und On the Dark Side. 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

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Ich bin Thomas, habe gleich Fallout Boy für dich, Tom Petty into the Great Wide Open und starte mit Corey Taylor und On the Dark Side. Happy Friday. 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Ganz viel Maximum Rock in diese nächste Stunde Starf at Work.

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Ich bin Thomas, hab gleich Fallout Boy für dich. Tom Petty into the Great Wide Open und starte mit Corey Taylor und On the Dark Side. Happy Friday. 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

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Ich bin Thomas, hab gleich Fallout Boy für dich, Tom Petty into the Great Wide Open und starte mit Corey Taylor und On the Dark Side. 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

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Hier am New Rock Friday. Ich bin Thomas, hab gleich Fallout Boy für dich. Tom Petty into the Great Wide Open und starte mit Corey Taylor und On the Dark Side. 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

0: Ein Ausflug zurück in die 90er mit den Heroes del Silencio und Entre dos Tierras. 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
0: Oh, du stehst eher auf die harten Klänge. Heute geht's los. Impericon Festival Leipzig, Tag 1. Natürlich in der Messehalle 1. 13.30 Uhr geht's los. Ich meine, muss ich dir mehr sagen, Impericon Festival mittlerweile eine Größe. Insgesamt mit Acts wie Architects in diesem Jahr. Baby Metal sind auch mit am Start. Rise Against, Black Veil Brides, Landmarks, Lionheart, We Came as Romance und viele weitere Bands. 119 Euro musst du fürs Tagesticket blechen, 180 Euro für heute und morgen. Ansonsten Alternativen gibt es natürlich auch, die sind auch ein bisschen preiswerter. Crematory und Battle Scream heute in Leipzig-Engelsdorf im Hellraiser. Uhr geht's da los, also mit Crematory und Battle Scream, Gothic, Dark Metal Veteranen aus Deutschland. 38 Euro zahlst du an der Abendkasse. Ansonsten Bobby Alu in Dresden in Katis Garage, 20 Uhr, das ist australischer Roots Reggae Folk Act mit ziemlich entspannter Live-Energie für 28 Euro an der Abendkasse. Und dann geht's noch nach Dresden ins Ostpol. Madlib Goldstein spielt da und Mandrell System, das ist so New Wave, Dream Pop, Dark Wave, so ein bisschen 80er Jahre Ästhetik. Auf Instagram steht, dass du 10 Euro Eintritt an der Abendkasse zahlst in Dresden, Ostpol, also um 21 Uhr. Morgen am Samstag dann der zweite Festivaltag vom Impericon Festival in Leipzig. Also da auch wieder die Tickets mit Bands unter anderem, habe ich dir gerade eben schon alles gesagt, Architects, Baby Metal, Rise Against, also der Samstag, der zweite Tag. Und ansonsten die Alternative, Kraftklub. Sterben in Karl-Marx-Stadt, Tour 2026 steht an. Und wo spielen Kraftklub am Samstag? In Dresden, im Rudolf-Harbig-Stadion. Das Ganze geht von 18 bis ca. 23 Uhr. Offiziell ist das Ding ausverkauft, aber vielleicht findest du noch einen Weg, an Karten zu kommen. Du kennst da sicherlich so deine Mittel und Wege. Ne? Vor der Halle gibt es ja auch immer noch so ein bisschen, oder besser vom Stadion, noch so ein paar Tickets und so. Ne? Also Kraftklub, Sterben in Karl-Marx-Stadt-Tour. Morgen in Dresden, Rudolf-Harbig-Stadion. Ansonsten auch morgen Northern Light und DJ Thomas Lissara. Der spielt in Niederau an der Freilichtbühne Gellertberg. 20 Uhr ist Beginn, das ist so elektronischer Indie-Alternative-Sound. Gibt übrigens auch eine Open-Air-Aftershow-Party danach. Das Ganze für 44 Euro. Na dann erstmal, viel Spaß heute und morgen. Vermutlich auf dem Impericon-Festival.

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16: Mit Thomas im alten Franke. Hey, schön, dass du mit dabei bist. Es ist New Rock Friday. Und wen haben wir in dieser Stunde dabei?
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16: Taylor Momsen, The Pretty Reckless, ein neues Studioalbum heute draußen. Dear God heißt das Ding, wird ab Montag unser kommendes Album der Woche. Aber wir hören heute schon mal rein hier am New Rock Friday. Jetzt aber erstmal rein in diese Stunde. Maximum Rock hier von Travis Singh. David Bowie ist dabei mit seinen Heroes und Billy Talent. 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

Ryan Fallon hat die richtige Medizin gefunden. Gute Musik. Neben The Gaslight Anthem ist er endlich auch wieder mit seiner Band Painkillers zu hören. Im September gibt's das neue Album und hier das Titelstück daraus in der Star FM Playlist. Ryan Fallon and the Painkillers mit Not Bad for New Jersey.

0: Nagelneue Single von Brian Fallon und seinen Painkillers Not Bad for New Jersey. Hier gehört am New Rock Friday bei StarFM at Work. Jens, welches ist denn eigentlich dein Lieblingskleidungsstück, sag mal?
1: Hi Thomas, hier ist Jens. Ja. Das sind eigentlich eher zwei Paar Schuhe. Einmal Cowboystiefel, die ich so nie wieder gab und ich gesehen habe. Auch hinten schön unterm Hacken mit Stahl benagelt, dass man das schön hört. Auf dem guten Boden und einmal meine alten Turniertanzschuhe. Von denen kann ich mich auch wirklich trennen. Wie gesagt, ich trage sie jetzt seit Jahrzehnten nicht mehr. Also mir wahrscheinlich gar nicht mehr passen würden. Aber irgendwie bleiben die im Schuhschrank drin.
0: Tja, siehst du Jens, also du wirst bald ein neues Lieblingskleidungsstück haben und du wahrscheinlich auch. 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

0: Wenn man den Titel absagen muss, muss man mal tief Luft holen, ne? Die Manic Street Preachers waren das gerade mit If You Tolerate This, Your Children Will Be Next. Hier bei StarFM at Work. Am New Rock Friday übrigens.
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0: Ah, viele geile neue Scheiben rausgekommen. Neue Single von Farin Urlaub, hören wir nachher nochmal kurz rein. Neue Scheibe von Muse, The Wow Single ist also endlich draußen. Neue Single von den Rolling Stones mit richtig exklusiver B-Seite ist auch rausgekommen. Hören wir uns nachher auch gleich nochmal an. Und. Metallica Reload in der Remastered-Version. Naja, und dann gibt's ja noch ebenfalls heute rausgekommen Dear God. Dear God, das mittlerweile fünfte Studioalbum von The Pretty Reckless und das erste reguläre Studioalbum seit Death by Rock'n'Roll von 2021. 14 Songs sind drauf und im Vorfeld

haben es ja zwei davon schon ganz nach oben in deine Rockcharts, deine Staff im Rock Top 30 geschafft. Der hier. When I Wake Up. Und For I Am Death. For I Am Death and I Can Feel. Die Produktion wird öffentlich mit Taylor Momsen, Ben Phillips und Jonathan Wyman angegeben. Ab Montag ist das Album dann unser aktuelles Album der Woche. Und wir hören dann wieder ganz ausführlich jeden Tag zusammen rein in die Tracks, in die neuen Pretty Reckless Tracks. Und sag uns doch gerne jetzt schon mal deine Meinung zum Album. Die Tracks sind ja seit heute alle draußen, kannst du schon mal anhören. Schick uns einfach eine Sprachnachricht per WhatsApp oder melde dich an als Plattenprüfer auf starfm.de. Und dann kannst du dir Gott am Donnerstag, kommenden Donnerstag, wieder gewinnen. Jetzt hören wir uns schon mal als Vorgeschmack einen der neuen Tracks an. Hier sind The Pretty Reckless mit About You.

The Pretty Reckless waren das gerade. About You, eine der neuen Singles, die wir noch nicht kennen vom gerade heute neu erschienenen Pretty Reckless Album Dear God. Das mittlerweile fünfte Studioalbum, wie gesagt, ab Montag bei uns Album der Woche.

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7: Und ich bin Thomas, freue mich, dass du mit dabei bist. Einen wunderschönen Freitag wünsche ich dir. Boah, hast du auch die Klimaanlage schon an im Büro? Ich hoffe, du hast auch eine. Ja, es ist schon ganz schön heiß, ne? Aber heiß geht's auch her. In dieser Stunde Starve Not Work. Gestern waren Fury in the Slaughterhouse bei mir hier im Studio. Mit den Jungs echt einen netten Talk gehabt. Kannst du dir anhören in voller Länge. Den Rock Talk mit Fury in the Slaughterhouse in der Starve M-App und auf starvefm.de. Denn heute ist es draußen, das neue Studioalbum von Fury. Das heißt Changes. Darüber haben wir natürlich viel geredet. Darüber reden wir aber auch gleich nochmal in dieser Stunde Starve Not Work hier am New Rock Friday. Und du warst gestern im Kino und hast dir Supergirl angeguckt. Und das Ding kam relativ gut bei dir an, muss ich ja sagen, ne? Wenn wir auch gleich mal deine Kinokritik. Starten jetzt aber erstmal rein mit Breaking Benjamin, Diary of Jane, Bruce Springsteen, Hungry Heart, direkt nach den Interrupters und Take Back the Power. Schönen Freitag. Wow.

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0: Ja, Erfrischung muss sein bei dem Wetter, ne? Kann man ein paar Eiswürfel rauf. So, ja, viel trinken ist wichtig, ne?
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0: Wichtig ist aber auch der New Rock Friday und deswegen ist jeden Freitag bei uns New Rock Friday, denn es kommt jeden Freitag richtig cooler Stuff raus. Auch heute Fury in the Slaughterhouse, die sympathische Band aus Hannover, die vor 5 Jahren ihr Comeback gefeiert hat, sind jetzt zum Beispiel mit dem 3. Teil ihrer seitdem erschienenen Album-Trilogie zurück. Changes kommt heute nach Now und Hope und hat 12 neue Tracks drauf. Fix This Crack zum Beispiel. Oder auch 9 Lives. Ist auch ein Track drauf, der heißt Sorrowland, geht so. Ich hatte die Jungs gestern zum Interview und da habe ich mit ihnen unter anderem auch über die Produktion auf dieser langen dänischen Insel gesprochen, da wo Changes entstanden ist.
2: Die dänische Insel heißt Langeland, ist sehr lang, wie der Name schon sagt, 42 Kilometer und maximal 6 Kilometer breit und darauf befindet sich ein Haus. Und in diesem Haus waren wir 2-mal im Abstand von einem halben Jahr oder so, und zwar einmal für 5 und einmal für 4 Tage, glaube ich, haben wir uns eingeschlossen mit der Band und dem Produzenten Vincent Zorg. Und abends kamen 2 Köchinnen und haben für uns gekocht und dann haben wir geschrieben, und zwar fast das ganze Album. Und zwar alle zusammen in einem Zimmer, in einem Wohnzimmer, was wir mit ein bisschen Equipment zum Studio umgebaut haben und haben das ganze Album da geschrieben. Das ging sehr gut. Und deswegen ist es ein Bandalbum, weil diesmal hat die Band komplett zusammen ein Album geschrieben.
0: Und was kann Changes jetzt, was Now und Hope vielleicht noch nicht konnten?
3: Ja, ich glaube, es sind ein paar Nummern dabei, die wirklich sehr schnell in die Ohren springen. So. Also jetzt auch gerade Fix This Crack oder 9 Lives sind einfach, wir haben die ja schon live gespielt, wir haben es gemacht wie früher. Wir sind auf die Bühne gegangen und haben Songs gespielt, die keiner kennt. Also wir haben 9 Lives live gespielt, bevor das veröffentlicht wurde, und Fix This Crack auch. Und da hast du sehr schnell gemerkt, bei der ersten Strophe sind auch Fragezeichen über der Stirn der Leute. Beim ersten Refrain siehst du schon, wie die mitgewippt wird, und beim zweiten Refrain singen sie mit. Und dann weiß man schon irgendwie, ja, die scheinen ganz gut zu funktionieren.
2: Und ganz wichtig ist auch, dass Vincent gesagt hat, nach dem letzten Album, was ja 1 geworden ist, hat er der Plattenfirma gesagt, so, und jetzt lässt du die Jungs auch machen, was sie selber wollen.
0: Hat er gemacht?
2: Und ihr redet euch da nicht rein. Und genauso war's. Die Plattenfirma hat sich dann sowieso in sich selbst aufgelöst und dann hat uns keiner reingeredet. Das heißt, wir haben einfach genau das gemacht, worauf wir Bock hatten. Und haben auch gesagt, wenn es 12 Nummern haben wir aufgenommen da drüben oder geschrieben zum Teil. Und dann haben wir gesagt, das reicht. Und dann haben wir sie in die Reihenfolge gepackt. Eigentlich wollten wir erst 11 machen, dann haben wir die 12 genommen und das war's. Es waren einfach genau die Nummern.
3: Und es passt auf eine Vinyl. Also,
0: das ist die Hauptsache.
3: Ja, genau.
0: Sonst wird es plötzlich ein Doppelalbum, will man ja gar nicht.
3: Nee, Quatsch.
0: Den kompletten Rock Talk kannst du übrigens nachhören in deiner Star FM App und auf starfm.de in der Mediathek. Und das komplette Album, das kannst du auch ab heute hören. Fury in the Slaughterhouse also ab heute draußen mit Changes.
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0: Tja, bei dem Wetter gehen wir wahrscheinlich der Sonne eher lieber aus dem Weg. Sheryl Crow saugt sie auf. Soak up the sun. Dein Maximum Rock hier bei StarFM at Work. Lass uns mal über einen Supergirl reden. Ist jetzt im Kino.
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0: Supergirl im Kino. Kleiner Nerdfact, es handelt sich um den zweiten Film des neuen DC Universe und damit den zweiten im ersten Kapitel Gods and Monsters, der die gleichnamige Comicreihe von 2021 bis 2022 adaptiert. Wer die Geschichte von Supergirl allerdings noch nicht kennt, die Figur tauchte zum ersten Mal 1959 auf. Den ersten Supergirl-Kinofilm gab es dann 1985. Der war allerdings so schlecht, dass man sich 40 Jahre lang nicht an eine weitere Verfilmung herangetraut hat. Supergirl ist die Cousine von Superman. Während Superman auf die Erde geschickt wurde und von liebevollen Eltern aufgezogen wurde, blieb Supergirl auf Krypton zurück. Die ersten 14 Jahre ihres Lebens lebte sie also allein auf einem Stück Krypton, das vom Planeten weggedriftet war. Und im neuen Film, der jetzt seit gestern im Kino ist, ist sie jetzt Anfang 20 und begibt sich auf einen Rachefeldzug. Ja.
2: Mein Cousin und ich haben sehr verschiedene Ansichten darüber, was es heißt, ein Held zu sein. Er sieht in jedem das Gute. Ich sehe die Wahrheit.
0: Gespielt wird Supergirl übrigens von der australischen Schauspielerin Millie Alcock. Die kennst du zum Beispiel aus House of the Dragon, hat aber auch schon beim Superman-Film 2025 einen kurzen Auftritt als Supergirl gehabt. Und auch Jason Momoa ist mit dabei als Lobo. Lange Rede, kurzer Sinn. Du warst ja gestern im Kino, ne? Als Star im Movie-Star-Kritiker. Wie war's jetzt in Supergirl?
3: Ich würde dem Film 4 von 5 Sternen geben. Hat einfach total Spaß gemacht, den Film zu sehen. Er war nicht zu langatmig. Es gab coole Weltraum-Szenen, deshalb würde ich den auf jeden Fall auch im Kino anschauen.
4: Wir fanden es total cool, dass DC eine neue Superheldin mit an Bord hat. Und als Highlight fanden wir tatsächlich Jason Momoa als Lobo. Der hat diese Rolle echt super gespielt. Wir hatten super viel Spaß mit dem.
5: Der Film ist auf jeden Fall sehr, sehr, sehr, sehr gut. Also er macht viele Sachen richtig. Man hat viele unterschiedliche Story-Stränge, unterschiedliche Standorte. Es ist nicht so monoton wie bei Superman, wo man nur die Erde als Standort hat. Man hat noch ein paar interessante andere Sachen.
3: Jeder, der einen Hund hat, so wie ich, versteht Supergirl auf jeden Fall und würde sich bestimmt auf die gleiche Mission begeben, um seinen Lieblingsfreund zu retten. Und Supergirl fand ich eben mega sympathisch, weil sie nicht das perfekte Girl-Mädchen war, sondern einfach ein paar Ecken und Kanten hatte und echt witzig war.
4: Von der Story her waren es wenige Überraschungen. Es war halt so ein Standard-Superhelden-Film, hat auf jeden Fall trotzdem sehr viel Spaß gemacht und er war nicht so ernst wie andere DC-Filme, wie zum Beispiel Batman.
5: Die Story an sich ist ganz, ganz nett. Was der Film auf jeden Fall sehr, sehr gut kann, ist, dass es einfach ein Action-Feuerwerk ist und hat auf jeden Fall sehr, sehr viel Spaß gemacht und wenn eine gute Anlage dabei ist, dann macht er richtig Bock.
4: Also wir fanden ihn auf jeden Fall richtig cool zum Anschauen, würden ihn auch weiterempfehlen. Danke für die Kinotickets und den coolen Abend.
0: Sehr gerne. Nächsten Donnerstag gibt es dann wieder Free Tickets für dich, weil es da vom Movie Star Kritiker. Jetzt aber erstmal viel Spaß im Kino mit Supergirl. Ich finde, das klingt gar nicht so schlecht.

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16: Auch in der letzten Stunde Star FM at Work hier am New Rock Friday mit mir. Ich bin's, Thomas, der alte Franke. Schön, dass du mit dabei bist. Wenn du die Burner vermisst, die ist morgen für dich am Start. Morgen früh hier ab 8:45 hörst du die Burner wieder. Ja, wir teilen uns ja diese wundervolle Show immer. Ne? Insofern starten wir rein in die letzte Stunde Star FM at Work. Gib nochmal einen kurzen Überblick, wenn du am New Rock Friday was verpasst hast. Wir hören nochmal rein in die neue Farin Urlaub Single. Hören nochmal rein in die neue Itchy Single, in die neue Single von den Rolling Stones. Und ja, auch die besondere B-Seite wird nochmal hier kurz angehört. Dann gibt's ein neues Album, wie gesagt, von Furious Slaughterhouse, was Neues von Pretty Reckless, also gleich nochmal ein kurzer Überblick. Kann man ja gar nicht alles im Gedächtnis behalten. Und dann gibt es eine Single von Desmond Child, die kennst du von Kiss und der hat die jetzt nochmal neu rausgebracht. Ich finde, das hätte man sich sparen können, aber kannst du entscheiden. Hören wir auch gleich nochmal rein. Jetzt erstmal zwei Nummern, die hätte man sich nicht sparen können. Billy Idol mit Money Money und Volbeat, ja, Konzertopener Devil's Bleeding Crown.

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0: Maximum Rock von den Foo Fighters hier an deinem Freitag, sehr, sehr heißen Freitagnachmittag bei StarFM at Work.
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0: Ich habe ein paar Rocknews für dich und mal die Frage, welches ist denn der bekannteste Song von Kiss? Also da streiten sich jetzt wahrscheinlich die Gemüter, ich höre da überall jetzt andere Songs, aber wir sind uns glaube ich einig, dass das hier einer der bekanntesten ist, oder? Also wenn man jetzt mal davon ausgeht, dass auch nicht Kiss-Fans eigentlich wahrscheinlich immer diesen Titel nennen würden, wenn man sagt, kennst du einen Song von Kiss? I Was Made For Loving You. Geschrieben wurde der Song bekanntlich ja nicht von Kiss, sondern von Desmond Child. Und dieser Desmond Child, ohne Scheiß, der hat jetzt, fast 50 Jahre später, nochmal eine eigene Version des Songs veröffentlicht. Eine Live-Version. Ich sage, hätte die Welt nicht gebraucht, aber entscheide du mal.

0: Tja, naja, gut, also das ist die Desmond-Child-Version heutzutage von I Was Made For Loving You. Ich finde, die hätte es nicht gebraucht. Joy Division, die hat's gebraucht, leider gab es die Band noch viel zu kurz. Ja, Joy Division haben jetzt ein Boxset mit insgesamt 16 Live-Alben angekündigt. Joy Division gab es ja leider nur 4 Jahre, von 76 bis 80, bis sich Ian Curtis dann umgebracht hat. Trotzdem bis heute eine der einflussreichsten Bands überhaupt. Und jetzt wurden die Archive durchkämmt und im September erscheinen insgesamt 192 remasterte Live-Songs. Teilweise wurden da Tatsache Bootlegs und illegale Konzertmitschnitte von Fans verwendet, darunter auch der Mitschnitt vom letzten Konzert von Joy Division in Birmingham, 2 Wochen vor dem Tod von Ian Curtis am 2. Mai 80. Außerdem werden auch noch 2 DVDs mit über 2 Stunden Live-Videomaterial von Joy Division erscheinen. Genaues Datum habe ich noch nicht, wie gesagt, September. Wir halten dich da weiter auf dem Laufenden, auf jeden Fall für Sammler. Also das wird ein richtig geiles Ding.
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0: Auch das ist nagelneuer Maximum Rock von Turnstile. Look out for me am New Rock Friday.
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0: Geile Sachen heute rausgekommen, ne? Wir haben sie alle auf dem Schirm für dich hier am New Rock Friday. Endlich ist es da, das neue Muse-Album The Wow Signal. Das 10. Studioalbum von Muse. Allerdings die Hälfte der 10 Songs, die kennst du ja schon. Die wurden ja vorher schon als Singles veröffentlicht.

Und über die Band natürlich, über Fußball, ach, und über alles Mögliche. Kannst du mal nachhören in der StarFM und auf StarFM.de. Mal ein bisschen nett geplaudert, wir drei, ja, die Furies und ich. Changes also, heute draußen das 15. Studioalbum der Jungs aus Hannover, unter anderem natürlich mit Songs wie Fix This Crack. Zwölf neue Fury-Songs also eingespielt als, wie sie sagen, erstes echtes Bandalbum. Habe ich sie auch gefragt, warum. Hör mal alles nach im Rock Talk, ne? In der App und auf starfilm.de. Ist auf Langeland in Dänemark entstanden. Alle waren zusammen in einem Raum, haben die Songs alle zusammen geschrieben. Deshalb, gut, jetzt habe ich sie doch schon verraten. The Pretty Reckless sind draußen mit ihrem neuen Studioalbum, dem fünften Studioalbum, unserem kommenden Album der Woche ab Montag. Dear God. Alle Songs in aller Ausführlichkeit gibt es dann ab Montag hier also als Album der Woche. Und Metallica haben weiterhin Remaster-Versionen rausgebracht ihres Backkatalogs. Das neueste Album ist Reload Remastered. Kommen wir zu den Rolling Stones. Die haben eine neue Single draußen vom kommenden Album Foreign Tongues, Jealous Lover. Dazu eine wahnsinnig interessante B-Seite auch, auf der Robert Smith von The Cure mit dabei ist und Steve Winwood. Das Ding heißt Divine Intervention und das klingt so.

Fahrradurlaub macht noch mehr Bock auf sein kommendes 5. Studioalbum Ein Lächeln im Gesicht am 4. September mit der neuen Single Sie. Jetzt kommt das Ding auf rotem Vinyl, roter Kassette tatsächlich und als rote CD. Natürlich auch als Download und Stream raus, also 4. September. Soweit ein kleiner Überblick hier am New Rock Friday, was alles Neues.

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9: Der Freitagnachmittag ist da und das...
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9: Ja, das Wochenende steht vor der Tür, uns klebt der Schweiß an der Stirn, die Achseln sind nass, aber come on, ich starte mit dir in die Star FM Rush-Hour. Mein Name ist A, schön, dass du mit am Start bist. Gleich Aerosmith mit Jaded und hier sind die Eisenhower Kills mit A Grave Mistake.

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0: Maximum Rock am Freitag hier in deiner Rush Hour, die Queens of the Stone Age und Little Sister. Und falls du auf dem Weg zum Impericon Festival bist, ganz viel Spaß. Falls nicht, naja.
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0: Gibt ja auch noch andere schöne Events das Wochenende in Sachsen. Zum Beispiel spielen morgen Kraftklub auf ihrer Sterben in Karl-Marx-Stadt Tour 2026.
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0: Ja, Kraftklub morgen im Rudolf-Harbig-Stadion in Dresden. 18 Uhr geht's los, bis 23 Uhr das Ganze. Allerdings kann ich dir gleich sagen, das Konzert von Kraftklub ist ausverkauft. Aber vielleicht

0: Rise Against und The Black Market am Freitag hier in deiner Rush Hour. Und auf dem Schwarzmarkt gibt's jetzt bestimmt einige blaue Deutschland-Trikots, die uns ja gestern nicht so viel Glück gebracht haben. 2-1 gegen Ecuador verloren. Ich bin echt enttäuscht ins Bett gegangen. Aber naja, zur Aufheiterung gibt's jetzt wieder eine schöne WM-Story von T-Bone.
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2: Na, schon im WM-Fieber? Bei mir geht's so, weil die Deutschen spielen gut und meine Amis, die haben mich überrascht. Ne? Nicht, weil sie gut vorankommen, sondern weil das alles sieht tatsächlich nach Fußball aus, was sie spielen. Aber was mir fehlt, ist der WM-Song, also der WM-Song. Weißt du, was es ist?
3: So genau habe ich mich mit dem Thema jetzt nicht auseinandergesetzt. Ich weiß nur, dass dieses Jahr irgendwie mehrere gibt, was in den letzten Jahren eigentlich anders war.
4: Nein, ich gucke keine WM.
5: Nein.
6: Nein? Also, ich kenne den WM-Song nicht, denn ich interessiere mich nicht für Fußball und gucke eigentlich nur, wenn Deutschland spielt.
7: Ja, den Song zur Fußball-WM, den kenne ich. Das ist doch hier Leiter von Jelly Roll, nicht? Ja, das kenne ich, klar.
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0: Mit den Hörer kaufe ich mir vielleicht einen Truck oder Videospiel, aber Fußballstimmung erzeugt das nicht. Das erzeugt Fußballstimmung. Oder noch besser. Das erzeugt sogar Meistergefühle. Es war ja kein offizieller Song der WM 2014, wurde aber zur Siegeshymne der deutschen Nationalelf nach dem WM-Titel in Brasilien.
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0: Was für ein Freitag hier bei Star FM, meine Güte.
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0: Ich glaube, nach dem 29. Mai der release-stärkste Tag in diesem Jahr, der 26. Juni. Heute allerhand Neues im Plattenregal. Das neue Fury in the Slaughterhouse-Album Changes, das erschien heute. Ja, den Rock Talk mit Kai und Christoph von Fury in the Slaughterhouse, den gibt's ganz, ganz bald für dich in der Star FM App. Und da quatschen die beiden natürlich übers neue Album Changes, das 15. ihrer Karriere. Dann heute außerdem neu im Plattenregal, endlich, das neue Pretty Reckless Album Dear God.

Ja, ein sehr ehrliches, ein sehr rohes Album. Im November geht's auf Tour für zwei exklusive Shows. Spielen sie in Berlin und Köln und wir präsentieren das Konzert in Berlin. Dann außerdem ein neues Album heute von Muse, The Wow Signal. Ihr 10. Album behandelt außerirdische Themen und ist ab heute verfügbar. Dann gibt's aber natürlich auch viele

viele frische Singles, neue Tracks von den Rolling Stones, Jealous Lover, Bring Me The Horizon auch mit Dehumanized. Geiler Song, muss ich ja sagen. Deep Purple, Farin Urlaub auch mit dabei. Und ich habe jetzt auch eine schöne Band für dich, die modernen Alternative Rock perfekt mit fetten Rap und Elektronik-Einflüssen kreuzt. Also wenn du auf Bands wie Linkin Park stehst, naja, dann wirst du das hier lieben. Hier ist die neue Never Tell Other Side.

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9: Guten Tag. Der Deutsche Wetterdienst warnt auch in Sachsen vor extremer Hitze. Für Leipzig und den Westen des Freistaats gilt die Warnung bereits heute, wie aus mehreren amtlichen Warnmeldungen hervorgeht. Am Samstag ist ganz Sachsen betroffen. Teils wurde die Warnung direkt an mobile Geräte versendet. Bis zu einer Höhe von 800 Metern wird demnach eine extreme Wärmebelastung erwartet. Insbesondere in dicht bebauten Stadtgebieten kühlt es laut DWD voraussichtlich in der Nacht kaum ab, was zu einer zusätzlichen Belastung führt. Empfohlen wird, die Hitze nach Möglichkeit zu vermeiden und ausreichend Wasser zu trinken. Wegen der starken Trockenheit ist das Nutzen der öffentlichen Feuerstellen in Leipzig verboten. Grund sei die aktuell mittlere bis hohe Waldbrandgefahr. Das teilt die Stadt jetzt mit. Sobald sich die Wetterlage entspanne, würden die öffentlichen Feuerstellen wieder freigegeben. Zuvor hatte bereits die Stadt Chemnitz ein solches Verbot verhängt. Nach dem verheerenden Erdbeben in Venezuela haben die Sächsische Landeskirche und Diakonie zu Spenden aufgerufen. Das Geld solle dem Soforthilfeprogramm der Diakonie Katastrophenhilfe zugutekommen. Das teilt das Landeskirchenamt mit. Demnach stellt die Landeskirche aus ihrem Notfonds 10.000 Euro zur Verfügung. Und Eishockey. Der Abstieg der Dresdner Eislöwen aus der DEL steht mehr als 3 Monate nach dem Ende der Hauptrunde endgültig fest. Da alle sportlich qualifizierten Clubs die Lizenz für die kommende Saison erhalten, muss der Hauptrundenletzte Dresden zurück in die DEL 2. Zum Wetter für den Freistaat. Bis einschließlich Sonntag verbreitet starke bis extreme Wärmebelastung. Und das bei Temperaturen über den Tag verteilt zwischen 37 bis 41 Grad. Im Bergland liegen die Temperaturen bei 31 bis 36 Grad. Am Sonntag dann im Tagesverlauf von Westen her örtliche Hitzegewitter, teils mit stürmischen Böen. Das war der Star-FM Sachsen-Report mit Philipp Ringe. Die nächsten Meldungen in einer Stunde.
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11: Ja, gleich die finale Folge, Folge 10 vom Campino-Podcast, 10 Songs für ein Halleluja, dann ist das leider vorbei. Deswegen freu dich gleich auf 17 Uhr, es geht gleich los, davor noch ein bisschen Maximum Rock hier in deiner Rush Hour. Mein Name ist A, ich wünsche dir einen schönen Freitag, gleich mit Journey, Wheel in the Sky und hier sind Linkin Park mit New Divide.

0: Das ist ein schöner Song, um ins Wochenende zu starten. Crazy Town und Butterfly am Freitag hier in deiner Rush Hour. Und man muss ja aufhören, wenn es am schönsten ist. Wir haben Anfang der 80er gestartet und jetzt sind wir im Jahr 2026 gelandet. Also nicht Star FM, sondern Campino in seinem Podcast 10 Songs für ein Halleluja. 10 Folgen gibt's da insgesamt und die finale Folge, die hörst du jetzt.
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2: So, Freunde, da haben wir es also geschafft. In 10 Songs, in 10 Folgen durch die Geschichte der Toten Hosen. Ich bin Wolfi, konnte mit Campino zusammen diese Aufnahmen machen. Und natürlich haben wir jetzt auf dem Weg das eine oder andere Album liegen gelassen, die eine oder andere Story oder Anekdote nicht geschafft. Aber ganz ehrlich, das wären sonst 100 Teile geworden. So viel, was da in knapp 45 Jahren Bandgeschichte passiert ist, einfach heftig. Machst du das eigentlich grundsätzlich gerne, über die Toten Hosen Vergangenheit zu sprechen? Also jetzt außerhalb von so einem Format oder von einem Interview, oder passiert das eher selten im Alltag?
3: Wenn jemand Spaß daran hat, dann freue ich mich, was zu erzählen, aber ich würde jetzt nicht von selber bei jeder Party damit anfangen, so was darüber zu fabulieren, was früher mal war. Also das nicht. Aber wenn jemand aufrichtig wissen möchte, was in einer gewissen Zeit so los gewesen ist oder so, dann versuche ich schon, mich daran zu erinnern.
2: Wir greifen jetzt für die letzte Folge zum am Ende letzten regulären Studioalbum. Ich betone hier das Wort regulär, denn wer die Doku zum Album gesehen hat, dem ist vielleicht aufgefallen, dass sehr häufig das Wort regulär kam. Sprich, kann gut sein, dass da vielleicht noch ein Live-Album rauskommt oder irgendein spezielles Projekt umgesetzt wird oder was weiß ich. Es sind ja nicht alle Türen zu bei den Toten Hosen. Campino, du hast zuletzt viele Interviews rund um das neue Album geführt, das letzte Album. Denkt man da manchmal, heute ist mal lieber nicht kommuniziert, dass es das letzte ist, dann müsste ich nicht ständig drüber reden, über dieses Abschiedsthema?
3: Da muss ich jetzt lächeln. Tatsächlich nervt das ein bisschen, sozusagen das ständig zu wiederholen. Andererseits bin ich mir ziemlich sicher, dass die Rechnung aufgegangen ist, dass wir dieses Verkünden des letzten Albums gut genutzt haben, um uns zu motivieren. Das sollte ja nochmal Kräfte bündeln. Das sollte uns nochmal Ansporn sein, wirklich alles reinzuhauen in diese Platte, was wir haben. Und das ist, glaube ich, auch genauso gekommen. Ich denke, wenn wir einfach nur eine weitere Scheibe rausgebracht hätten, würde die sehr viel schwächer und unentschlossener klingen. Wir haben jetzt 2 Jahre an diesen Liedern gearbeitet. Und wenn man das tut, entwickelt man immer einen sehr sachlichen, analytischen Blick. Man ist ständig auf Fehlersuche. Es geht immer nur darum, diese Songs zu optimieren. Und irgendwann hat man einfach keine Distanz mehr zu den Sachen, kein Gefühl mehr dafür, ob das jetzt gut ist oder schlecht. Aber wir haben den Versuch gemacht, nochmal die ganze Bandbreite zu erwischen, alles das, wofür die Toten Hosen stehen und was man sich vielleicht von ihnen erhofft und wünschen würde. Ob das gelungen ist oder nicht, das werden die nächsten Wochen dann zeigen, wenn alle Leute die Platte hören.
2: Ist man denn ein bisschen auch dann wirklich anders rangegangen ans Songwriting, an das Thema neue Songs, weil man dachte, ach komm, lass uns doch mal wieder so einen im Stil von XY machen oder so?
3: Der Vorsatz, dies ist unser letztes Album, hat natürlich eine Rolle gespielt und hat sich ausgewirkt auf unsere Themenwahl. Da sind eine ganze Menge Lieder auf dieser Scheibe, die nicht erschienen wären, wenn es einfach nur ein weiteres Hosenalbum geworden wäre. Zum Beispiel eine Liebeserklärung an die Stadt Düsseldorf. Das ist so ein Thema, das hätte ich gerne noch in die Zukunft geschoben und gesagt, da wird irgendwann mal Zeit für sein. Da gibt's ein Lied über meinen Sohn. Da war einfach die Frage, jetzt oder nie? Wenn du es jetzt nicht machst, kommt's nie raus. Und dann habe ich gesagt, na gut, dann sei es drum. Aber das sind alles Sachen, die teilweise so in Bereiche gehen, die mir selber so ein bisschen unheimlich sind und die ich liebend gern prokrastinationstechnisch in die Zukunft geschoben hätte. Aber es gibt keine Zukunft mehr für diese Musik der Band. Und deshalb musste es jetzt raus. Und das ist eben auf dem Album zu finden. Und das möge man uns verzeihen. Da sind natürlich mehrere Rückblicke, so man reflektiert über das, was geschehen war, man zieht in gewisser Weise auch eine Bilanz, das taucht da alles auf, aber es musste eben so sein. Es ging da nicht drum, Erwartungshaltungen für andere zu bedienen, sondern in erster Linie unseren eigenen Anspruch zu genügen, für uns selber nochmal an die Messlatte zu gehen, was sind unsere gelungensten Songs, authentisch zu bleiben. Wie kann man klingen wie die Toten Hosen mit Ü60? Ja, was sind das für Gemeinsamkeiten zu den Toten Hosen mit Mitte 20? Gibt's da überhaupt welche? Das musste für uns durchforscht und bearbeitet werden. Und ich glaube, ich hoffe, dass wir das irgendwie gepackt haben.
2: Sind das denn jetzt alles neue Lieder, die entstanden sind? Oder hat man da vielleicht auch so den einen oder anderen aus der Schublade gezogen, wo ich dachte, ach, eigentlich wollte ich den doch immer mal auf ein Album packen?
3: Es gibt ein Lied, das ist aus der Laune der Natur-Session übrig geblieben. Das heißt, Augen zu, es regnet Blumen. Das ist ein sehr ruhiges Lied. Das hatten wir fast vergessen. Und Andi hat es sozusagen wiederentdeckt und gesagt, Leute, was ist denn mit dieser Musik? Die ist doch irgendwie gut. Und der Text, der ist doch auch schon sehr nah dran. Und dann haben wir uns das nochmal angehört und uns das vorgenommen. Und das ist tatsächlich auf dieser Scheibe jetzt gelandet. Aber alles andere ist wirklich Material aus den letzten 2 Jahren.
2: Wie war dann der Moment, wo das Album fertig war und man setzt sich dann, ich weiß nicht, vielleicht zu Hause hin mit einem Glas Rotwein und hört es sich einmal wie ein Konsument ganz in Ruhe an? Wird man da wehmütig?
3: Ja, tatsächlich hatten wir den letzten Tag der Produktion angesetzt, um nochmal zusammen alles intensiv miteinander zu hören. Falls da noch irgendein Fehler auffallen würde oder aber auch, um das gemeinsam zu genießen. Und es war ein Freund von uns da, Martin Materia, der meinte, wir hatten mehrere Flaschen Champagner im Kühlschrank. Wir wollten anstoßen, wenn alles vorbei ist. Und der sagte dann aber, Leute, was soll denn das? Macht die Flaschen jetzt auf, so bevor wir das hören. Wer will denn heute noch Fehler suchen? Und so haben wir das dann auch gemacht. Und das war ein unheimlich schöner Moment. Aus Zufall waren am selben Tag T.S. Ullmann und Monchi von Feine Sahne Fischfilet irgendwie bei einer Veranstaltung in Köln und hatten mit uns telefoniert, haben gehört, was wir gerade machen, haben gesagt, ja, okay, wir setzen uns ins Taxi und kommen auch vorbei. Und dann ist ebenfalls auch noch Kolja von der Antilopengang aufgetaucht. Und so, das waren unsere Freunde, die mit uns versammelt dann diesen Abend gefeiert haben. Wir haben getrunken und die Platte gehört und alle waren irgendwie gut drauf und glücklich. Und das werde ich für mein Leben mitnehmen. Das war der wirklich schönste Moment, auch verbunden mit so einer, mit der von dir eben beschriebenen Wehmut. So, es war irgendwie seltsam, dass man plötzlich da sitzt und nach 45 Jahren sagt, so, das soll's jetzt gewesen sein an Gedanken, die du dabei getragen hast. Das hat in mir gearbeitet, aber es fühlt sich alles soweit richtig an.
2: Und das klingt ja auch wirklich nach einem schönen Abschluss. Ich glaube, einfach einen Abschluss in irgendeiner Form an der Stelle zu haben, ist wichtig. Nicht, dass man sich dann, ich weiß nicht, vielleicht das Album so anhört, okay, ich gehe nach Hause und das war's irgendwie. Also von dem her klingt das, als hätte der Zufall da euch wirklich gut in die Karten reingespielt.
3: Der hat uns mit mehreren Dingen sehr, sehr gut in die Karten gespielt. Alleine das Cover zu dieser Scheibe, mir gefällt die Idee sehr, dass wir auf unserem ersten Album Opel Gangt diesen alten grauen Opel da im Bild haben und der ist wieder zurückgekehrt bei der letzten Scheibe und man sieht, wie wir da am Rhein stehen, etwas ratlos auf dem Motor gucken. Wir sind also in Wahrheit nicht wirklich viel weiter gekommen als 1982.
2: Als erste Single, als erster Vorgeschmack auf das neue Album kam Die Show muss weitergehen raus. Dreht sich inhaltlich natürlich nicht direkt um euch, aber passt in der Hinsicht ja ganz gut, dass ihr ja erst einmal nur diesen Schlusspunkt gesetzt habt beim Thema Studioalben. Es hört ja nicht sofort auf mit dem Thema Toten Hosen an sich.
3: Das ist richtig. Also das genaue Ende ist bei uns noch nicht ausformuliert. Das wäre jetzt auch noch zu früh, um darüber zu sprechen. Aber bei dem Lied, Die Show muss weitergehen, geht's ja eigentlich gar nicht um uns. Das kann man vielleicht als Wortspiel so und im Augenzwinkern sehen. Aber letztendlich haben wir gedacht, nach längerer Zeit, das erste Lebenszeichen von uns, das soll doch ein bisschen Freude versprühen und Zuversicht und irgendwo ein Mutmacher sein, wenn die Woche wieder losgeht oder man irgendwo einen Tag hat und ein bisschen genervt ist, dass man sozusagen wieder mit ein bisschen mehr Hoffnung und Energie so in den Tag geht. Und wenn es einem nicht gut gehen sollte, dass man weiß, die Zeiten werden sich wieder ändern. das ist letztendlich so für uns dieser Spruch, die Show muss weitergehen und dann kommen auch wieder gute Zeiten.
2: Freust du dich auf die Tour?
3: Sehr. Wir freuen uns alle sehr, sehr auf die Tour. Gewisse Faktoren hat man nicht in der Hand, Stichwort Wetter und so weiter. Aber wir empfinden wahnsinnige Dankbarkeit über dieses Vorschussvertrauen, dass die Leute alle die Tickets gekauft haben, weil sie sich erhoffen, dass wir alle zusammen einen guten Abend erleben. Und da werden wir uns reinknien, dass wir von unserer Seite aus alles tun, dass das auch so wird.
2: Dann sage ich jetzt an dieser Stelle mal stellvertretend für ganz viele Fans in Deutschland, vielen lieben Dank Campino und vielen lieben Dank in Richtung der Band und alle, die dazugehören, in Richtung Toten Hosen, denn ihr habt wirklich Wichtiges und Großes geleistet für die deutsche Musiklandschaft und da kann man nur seinen Hut ziehen.
3: Herzlichen Dank, ich werde den Jungs das ausrichten.
2: Dankeschön.
3: Danke dir, hat mir Spaß gemacht.
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0: Schade, das war's. 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Und jetzt Radio laut, hier sind die Toten Hosen mit Die Show muss weitergehen. Alter!

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0: R.E.M. am heißen Freitag hier bei Star FM Maximum Rock. Und vielleicht gehst du bei diesen heißen Temperaturen mal schön ins klimatisierte Kino. Ich meine, es läuft ja ein Film für alle Supergirls. Ja, ein neuer Superheldenfilm aus dem DC-Universum ist gestartet und wir haben dich als Star FM Movistar-Kritiker hingeschickt.
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2: Ich würde dem Film 4 von 5 Sternen geben. Hat einfach total Spaß gemacht, den Film zu sehen. Er war nicht zu langatmig. Es gab coole Weltraumszenen, deshalb würde ich den auf jeden Fall auch im Kino anschauen.
3: Wir fanden es total cool, dass DC eine neue Superheldin mit an Bord hat. Und als Highlight fanden wir tatsächlich Jason Momoa als Lobo. Der hat diese Rolle echt super gespielt. Wir hatten super viel Spaß mit dem.
4: Der Film ist auf jeden Fall sehr, sehr, sehr, sehr gut. Also er macht viele Sachen richtig. Man hat viele unterschiedliche Story-Stränge, unterschiedliche Standorte. Es ist nicht so monoton wie bei Superman, wo man nur die Erde als Standort hat. Man hat noch ein paar interessante andere Sachen.
2: Jeder, der einen Hund hat, so wie ich, versteht Supergirl auf jeden Fall und würde sich bestimmt auf die gleiche Mission begeben, um seinen Lieblingsfreund zu retten. Und Supergirl fand ich eh mega sympathisch, weil sie nicht das perfekte Girl-Mädchen war, sondern einfach ein paar Ecken und Kanten hatte und echt witzig war.
3: Von der Story her waren es wenige Überraschungen. Es war halt so ein Standard-Superhelden-Film. Hat auf jeden Fall trotzdem sehr viel Spaß gemacht und er war nicht so ernst wie andere DC-Filme, wie zum Beispiel Batman.
4: Die Story an sich ist ganz, ganz nett. Was der Film auf jeden Fall sehr, sehr gut kann, ist, dass es einfach ein Action-Feuerwerk ist und hat auf jeden Fall sehr, sehr viel Spaß gemacht und wenn eine gute Anlage dabei ist, dann macht der richtig Bock.
3: Also wir fanden den auf jeden Fall richtig cool zum Anschauen, würden ihn auch weiterempfehlen. Danke für die Kinotickets und den coolen Abend.
0: Also, Daumen nach oben für Supergirl seit dieser Woche im Kino und nächste Woche, da brauchen wir dich auch wieder schön als Star FM Movistar-Kritiker.

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9: Guten Tag. Der Deutsche Wetterdienst warnt auch in Sachsen vor extremer Hitze. Für Leipzig und den Westen des Freistaats gilt die Warnung bereits heute, wie aus mehreren amtlichen Warnmeldungen hervorgeht. Am Samstag ist ganz Sachsen betroffen. Teils wurde die Warnung direkt an mobile Geräte versendet. Bis zu einer Höhe von 800 Metern wird demnach eine extreme Wärmebelastung erwartet. Insbesondere in dicht bebauten Stadtgebieten kühlt es laut DWD voraussichtlich in der Nacht kaum ab, was zu einer zusätzlichen Belastung führt. Empfohlen wird, die Hitze nach Möglichkeit zu vermeiden und ausreichend Wasser zu trinken. Wegen der starken Trockenheit ist das Nutzen der öffentlichen Feuerstellen in Leipzig verboten. Grund sei die aktuell mittlere bis hohe Waldbrandgefahr. Das teilt die Stadt jetzt mit. Sobald sich die Wetterlage entspanne, würden die öffentlichen Feuerstellen wieder freigegeben. Zuvor hatte bereits die Stadt Chemnitz ein solches Verbot verhängt. Vor dem ausverkauften Konzert im Rudolf-Habich-Stadion in Dresden morgen gibt der Veranstalter letzte Hinweise. Demnach dürfen die Konzertgäste Plastikflaschen und Tetrapacks mit bis zu 1,5 Liter Wasser mit in das Stadion nehmen und die Gefäße können zudem vor Ort auch immer wieder aufgefüllt werden. Dafür gibt's 4 kostenlose Trinkwasserstationen, die innerhalb des Stadions aufgebaut sind. Den Gästen wird daneben aber noch empfohlen, bereits gut hydriert anzureisen, eine Kopfbedeckung zu tragen und Sonnencreme zu benutzen. Daneben gibt's auch Sprühnebelduschen, die sollen für zusätzliche Abkühlung sorgen. Einlass ist ab 17 Uhr und der Veranstalter empfiehlt auch nicht früher anzureisen, um die Wartezeit in der Sonne so gering wie möglich zu halten. Und Eishockey. Der Abstieg der Dresdner Eislöwen aus der DEL steht mehr als 3 Monate nach dem Ende der Hauptrunde endgültig fest. Da alle sportlich qualifizierten Clubs die Lizenz für die kommende Saison erhalten, muss der Hauptrundenletzte Dresden zurück in die DEL 2. Zum Wetter für den Freistaat. Bis einschließlich Sonntag verbreitet starke bis extreme Wärmebelastung. Und das bei Temperaturen über den Tag verteilt zwischen 7 35 bis 41 Grad. Im Bergland liegen die Temperaturen bei 31 bis 36 Grad. Am Sonntag dann im Tagesverlauf von Westen her örtliche Hitzegewitter, teils mit stürmischen Böen. Das war der Staff im Sachsen-Report mit Philipp Ringe. Die nächsten Meldungen in einer Stunde.
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10: Let's fetz und let's schwitz in dieser neuen Ausgabe Star FM Rock Top 30, deine Rockcharts hier bei Star FM. Mein Name ist A. Dankeschön fürs Abstimmen in der Star FM App und auf starfm.de. Ich muss leider aber erstmal den unschönen Teil hier machen. Welche Songs sind nicht mehr mit dabei? Das sind zum einen in dieser Woche die Schweden Takida mit Everything's Wasted.

Dann außerdem nicht mehr mit dabei Papa Roach mit Wake Up Calling. Und auch Erik Grönwall verabschiedet sich mit Praying for a Miracle. Ja, das war's leider erstmal in den Charts für Takida, für Papa Roach und Erik Grönwall, aber es gibt ja zum Glück noch 30 andere Songs. Ich habe die Plätze 29 und 30 für dich und da zwei Bands, die sehr auf den Buchstaben V stehen. Erstmal Greta Van Fleet mit ihrer neuen Single Play Your Games und dann Freud aus Österreich mit einem V geschrieben statt mit einem U. Ja, von vielen Votes ist da aber leider nichts zu sehen. Greta Van Fleet von der 24 auf die 30 und Freud aus Wien, die bleiben auf Platz 29 in Woche 2 in den Charts mit ihrem konzeptuellen Metalcore. Also, wir starten rein. Greta Van Fleet jetzt für dich, Play Your Games, danach Platz 29. Freud mit Hysteria.

0: der 23 auf die 28 gerutscht, Everlast mit seiner neuen Single Stones. Das neue Album Embers to Ashes, das kommt am 28. August und wird ein XXL-Album mit 17 Songs.
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0: Ja, und da habe ich direkt mal die schwächste Neuvorstellung in dieser Woche. Seven Dust, die sichern sich mit Unbreakable gerade mal Platz 25 hier in den Charts. Platzieren sich damit aber noch vor Nickelback mit Bones for the Crows und Leap aus London mit ihrer Single Energies. Ich wurde übrigens die Woche gefragt, ob ich irgendwas zu Nickelback gehört habe, ob sie mal wieder touren hier in Deutschland. Und es steht groß und breit auf der Website von Nickelback: No upcoming shows. Ja, sieht also erstmal sehr schlecht aus und ein Vögelchen hat mir auch leider nichts gezwitschert. Also, abwarten. Und immerhin hier in den Rock Top 30 hören, jetzt Nickelback für dich auf Platz 27. Hier ist Bones for the Crows.

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0: Schade, es geht nach unten auf die 24 hier in den Star FM Rock Top 30. Vorher noch Platz 16, das war Brian Fallon mit seiner neuen Single Better Before. Seit dieser Woche läuft ja der Vorverkauf für die 4 Shows im November in Köln, in München, Berlin und Hamburg. Und am 10. September kommt dann auch das neue Album Not Bad for New Jersey.
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0: Ey, und diese Woche kam ja ganz überraschend die neue Stones-Single Jealous Lover, Single Nummer 2 vom neuen Album Foreign Tongues, und Chris feiert den Song.
2: Geile Kiste, ey. Wirklich. Ich bin 48 und war vorher kein Rolling Stones-Fan, bis ich bei The Starfuckers war. Eine geile Coverband. Und seitdem bin ich Rolling Stones-Fans geworden. Schönen Abend euch Rocker noch. Bis denn.
0: Ja, mega. Dankeschön, Chris. Stones sind einfach eine Institution und das neue Album Foreign Tongues, das kommt ja am 10. Juli. Heute gibt's Platz 22 in den Charts, damit 3 Plätze weniger für die erste Single In The Stars. Und jetzt für dich auf der 23, hier ist Farin Urlaub mit Happy To Be Deutsch.

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0: Der Bandname inspiriert von einem Kate Bush-Song. Das waren James and the Cold Gun mit Split Seconds. Heute auf Platz 21 in den StarFM Rock Top 30. Damit gibt's 3 Plätze weniger.
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0: Und jetzt was Neues für die StarFM Rock Top 30. Deine erste Neuvorstellung und die kommt von Motionless in White. Die feiern in diesem Jahr ihr 20-jähriges Bandjubiläum und hauen am 17. Juli ihr neues Album Decades raus. Die neueste Single davon heißt R.I.P., also Rest in Peace, und ist ziemlich emotional geworden. Es geht um den tiefen Schmerz und diese Unsicherheit, wenn eine wichtige Beziehung, egal ob jetzt eine Partnerschaft, Familie oder Freundschaft, in die Brüche geht. Tut immer weh, keine Frage. Und damit es dann noch so ein bisschen deeper wird im Song, haben sich die Jungs stimmliche Unterstützung von Skylar Grey geholt. Und wir hören uns die neue Nummer direkt an als Neuvorstellung für die Charts. Hier sind Motionless in White gemeinsam mit Skylar Grey und Rest in Peace.

0: Motionless in White und Skylar Grey mit ihrer neuen Single Rest in Peace. Neu mit im Rennen für die StarFM Rock Top 30. Deswegen jetzt abstimmen in der StarFM App und auf starfm.de.
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0: Ja, hier bei StarFM bist du im Home of Rock und das Home des Western Space Grunges. Das sind Dexter and the Moonrocks. Über 500.000 Follower auf Insta, schon eine echt große Band in den USA. Und langsam, aber sicher, schwappt der Erfolg auch zu uns nach Europa rüber. Ein erstes Album fehlt leider noch von Dexter and the Moonrocks, aber heute gibt's Platz 19 für ihre Single Freaking Out und damit 6 schlechtere Plätze. Aber immerhin noch eine bessere Platzierung als Matzen, auch wenn die sich mit 5 besseren Plätzen gar nicht beschweren können in dieser Woche. Ihre Single 1995 vom neuen Album Smile, jetzt für dich auf Platz 19 hier in den Charts.

0: Minus 5 Plätze auf dem Konto in dieser Woche. From Ashes to New rutschen mit Die For You auf die 15 in den Rock Top 30.
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0: Und Glückwunsch an die Jungs von Fury in the Slaughterhouse. Diese Woche hat ihr 15. Album das Licht der Welt erblickt. Changes heißt es. Und falls du wie Nicole Hoffnung hattest, dass es damit vielleicht nächstes Jahr zu den Zwillingsfestivals Rock am Ring und Rock im Park geht, naja.
2: Hallo, liebe Bandmitglieder von Fury and the Slaughterhouse. Ich habe folgende Frage an euch. Kommt ihr 2027 zu Rock im Park? Ich würde mich riesig drüber freuen und ich denke viele, viele andere auch. Also bitte, bitte seid mit dabei. Und ich freue mich auch schon riesig aufs neue Album, das dann morgen endlich rauskommt. Viele liebe Grüße von Nicole.
3: Ja, Nicole, vielen, vielen Dank. Das klingt auch sehr nett. Ja. Aber ich glaube eher nicht.
4: Na, ich würde auch mal tippen, eher nicht.
3: Weil, wir haben mal in Rock'n'Park gespielt und wir waren, glaube ich, sogar die letzte Band oder vorletzte Band, die da gespielt hat. Und dann sind wir mit unserem Nightliner Doppeldecker raus und du kannst bei Rock'n'Park fahren, die auf der einen Seite dann schon die Trucks rein. Das heißt, du kommst mit dem Doppeldecker, mit dem Bus nicht mehr raus. Das heißt, wir mussten mit diesem Doppeldecker einmal quer durch den öffentlichen Parkplatz fahren, wo rundherum Betrunkene rumlagerten, lungerten. Und ich saß damals mit den beiden Söhnen von unserem Backliner oben in diesem Nightliner drin und guckte zu, wie der dann also so auf 3 Zentimeter mit diesem Riesending da durchfuhr. Es war einfach ein tolles Erlebnis. Insofern, vielleicht, ich würde gerne kommen, aber eher nicht.
0: Ja, schade. Aber danke, dass sich Kai und Christoph die Woche Zeit genommen haben, um mit uns übers neue Album Changes zu quatschen. Den Rock Talk, den hörst du natürlich auch in der StarFM App. Und gleich für dich ihre Single Fix This Crack, neu eingestiegen in den StarFM Rock Top 30 auf Platz 13. Jetzt erstmal Platz 12 und er geht an Atreo und All For You.

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1: Moin Moin, hier sind Kai und Christoph von Few in the Slaughterhouse und ihr hört
2: Fix This Crack bei Star FM. Und worum geht's bei Fix This Crack? Ganz einfach, man kann sich mit Geld eine Menge kaufen und vielleicht das Leben auch ein bisschen angenehmer machen. Aber das, worum es wirklich geht im Leben, nämlich Liebe und Glück, kannst du leider nicht kaufen.

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0: 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Ich liebe ja dieses rotzige Fuck im Song. Das waren The Pretty Reckless mit When I Wake Up, heute auf Platz 11 hier in den Star FM Rock Top 30. Damit geht's 6 Plätze nach unten und seit dieser Woche gibt's ja auch endlich das neue Album Dear God. Eins der ehrlichsten und rohsten Alben von Pretty Reckless und das musst du dir übers Wochenende unbedingt mal reinziehen.
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0: So, jetzt gibt's was auf die 12 und zwar von Itchy. Nach ihrem Tribute-Song, da schenken sie uns eine weitere neue Single, um ihr 25-jähriges Bestehen zu feiern. Itchy haben sich ja 2001 gegründet, immer noch sehr provokant, immer noch frisch wie eh und je. Auf Instagram, da heißt es, vor 25 Jahren haben wir eine Band gegründet und kurz darauf unsere ersten Bandfotos auf der Eislinger Jugendhaustoilette gemacht. Die Kleidung fragwürdig, die Frisuren ausbaufähig, die Halsketten aus dem Baumarkt und den Bass von der Schule geklaut. Der Rest ist Geschichte. Und wir hier bei Star FM feiern diese Geschichte. Hier sind Itchy, ganz neu als Neuvorstellung für die Charts mit Bleeding Heads and Heart Attacks.

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1: Und was sagst du zur neuen Itchy-Single Bleeding Heads and Heart Attacks? Haut gut rein, oder? Song kommt natürlich direkt als Neuvorstellung in die StarFM Rock Top 30. Deswegen jetzt abstimmen in der StarFM-App und auf starfm.de.
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1: Und du hast auch abgestimmt wie wild für eine Neuvorstellung aus Chemnitz. Da kommen ja Genesis her und verbreiten seit knapp 3 Jahren richtig frischen Pop-Punk, der echt ankommt. Auf Instagram Genesis schon fast 20.000 Follower und am 28. August, da steht eine fette Headline-Show in Leipzig an. Unser Rock Talents Voting haben sie ja auch haushoch gewonnen und da kam ihre aktuelle Single Deep Six so gut an, dass ich sie direkt mal als Neuvorstellung in die Charts gepackt habe, um einfach mal zu schauen, wie Genesis bei unseren Maximum Rockern ankommt. Tja, was soll ich sagen? Und sie kommen fantastisch an. Beste Neuvorstellung in dieser Woche, ganz, ganz viele Stimmen in unserer StarFM-App. Deswegen, Glückwunsch an euch, Genesis. Da geht vielleicht in der kommenden Woche noch mehr als Platz 9. Deep Six von Genesis gleich hier in den Charts nach Platz 10 und er geht an Nothing But Thieves und Evolution.

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1: Hallo, wir sind Juli und Matze von der Band Janice und wir kommen aus Chemnitz.
2: Hallo.
1: Der Song heißt Deep Six und ist gerade frisch rausgekommen.
2: Und weil es unser neuester Song ist, ist es natürlich unser bester Song.

0: Five Finger Death Punch und Eye of the Storm, und es gibt endlich ein Update seit dieser Woche. Das 10. Album von Five Finger Death Punch erscheint am 31. Juli digital, am 18. September physisch, und es wird Legacy heißen. Eye of the Storm, eine der ersten Singles, für die es heute hier Platz 8 gibt.
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0: Und jetzt komme ich zur Band mit dem größten Sprung in dieser Woche. Breaking Benjamin haben erst diese Woche in Berlin gespielt.
2: Vielen Dank für die Tickets von Breaking Benjamin. Die Jungs haben gestern echt abgeliefert. Die haben das Huxleys zum Beben gebracht. Es war wirklich super. Das Publikum war super drauf. Es war ein perfekter Konzertabend. Vielen, vielen Dank dafür.
0: Ja, alles andere hätte mich ehrlich gesagt gewundert. Und heute geht's für Breaking Benjamin nach oben in den Charts. 9 Plätze dazu gewonnen für die Single Something Wicked. Gleich für dich auf der 6 nach Social Distortion und Born to Kill. Heute auf Platz 5.

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0: Auf Platz 5 deine Cousine mit Dosenbier und Schiffe schauen. Und das war Platz 4 in den Star FM Rock Top 30. Muse mit ihrer Single Cryogen vom neuen Album The Wow Single, das diese Woche endlich erschienen ist und sich ums außerirdische Leben dreht.
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0: Und abgespaced wird's jetzt auch. Und zwar mit deiner dritten und damit letzten Neuvorstellung für diese Ausgabe der Rock Top 30. Und die kommt von den Punkrockern Zebrahead und macht genau das mit uns, was wir eigentlich von einer Band wie Zebrahead erwarten. Gute Laune heißt A Perfect Life is Such a Bore und ist ein Song für alle Kids, die mit dem Gefühl aufgewachsen sind, irgendwie so ein bisschen unsichtbar zu sein. Neue EP Zero kommt dann am 12. August, schließt damit die Konzeptreihe ab und du machst jetzt ordentlich laut. Hier sind Zebrahead, ganz neu mit A Perfect Life is Such a Bore als Neuvorstellung für die Charts.

0: Zebrahead, ganz neu im Rennen um die Charts. Das war Neuvorstellung Nummer 3. Die neue Single A Perfect Life is Such a Bore. Jetzt abstimmen für den Track in der Starfm-App und auf starfm.de. Und das Rocken bloß nicht unterbrechen. Jetzt direkt hinterher dein Platz 3 in den Charts. Und da gibt's
1: ein fette Party.
0: Hier sind Electric Cowboy und die Offspring mit Let the Good Times Roll.

Mein heißer Tipp war eigentlich, dass das die neue Nummer 1 in den Charts wird. Aber es fehlt noch minimal was an Stimmen für die Rock Top 30. Das waren Papa Roach und Numankind mit See on Hell, dein neuer Platz 2, nachdem es ja letzte Woche die 3 gab. Und nächste Woche geht's nach München in Berlin weiter. Die Foo Fighters, die kommen auf Tour, machen am 1. Juli Halt im Olympiastadion und machen heute mal wieder in Woche 3 Halt auf Platz 1 hier in den Rock Top 30. Caught in the Echo bleibt ungeschlagen, hat immer noch die meisten Klicks und Stimmen in der Starfm-App. Und deswegen will ich auch gar nicht viele Worte verlieren bei diesem Wetter und lass lieber ein bisschen Mucke durch die Boxen pusten. Jetzt für dich auf Platz 1 in den Charts, die Foo Fighters mit Caught in the Echo. Dankeschön fürs Abstimmen für die Rock Top 30. Macht das unbedingt auch wieder in der nächsten Woche.

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Wow.

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Ex-Außenseiter sind längst mittendrin. Ihr Sad Rock zählt zum heißesten, was Südkalifornien zu bieten hat. Mit neuem Album Creature in the Black Night und neuer Single frisch auf der Star FM Playlist. Crawl Back to My Coffin von

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Abblasen den Staub von den Boxen. Return to Dust. Die perfekte Mischung aus Grunge, Hard Rock, Alternative und 90s. Und die Drums entstaubt kein geringerer als der Sohn von Slash. Hier ist Bored von Return to Dust. Neu auf der Star FM Playlist.

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Wenn du dein Radio jetzt lauter machst, hörst du nicht einfach nur Turnstyle, die derzeit heißeste Liveband. Du hörst die Grammy-Gewinner Turnstyle, die derzeit heißeste Liveband in der Star FM Playlist mit Lookout.

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sonnengereifter, lichtdurchfluteter, ehrlicher, handgemachter Punkrock aus Kalifornien hat einen Namen. Social Distortion. Nach 15 Jahren ist wieder Erntezeit mit dem Album Born to Kill. Das wurde auch Zeit. Darum muss der Song The Way Things Were auch auf die Star FM Playlist.

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Fallon hat die richtige Medizin gefunden. Gute Musik. Neben The Gaslight Anthem ist er endlich auch wieder mit seiner Band Painkillers zu hören. Im September gibt's das neue Album und hier das Titelstück daraus in der Star FM Playlist. Brian Fallon and the Painkillers mit Not Bad for New Jersey.

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